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0: Füße. Hier, ihr Wichser, schöne Grüße. Fluchtaxi fahren ist vor Gericht und nicht schlimm, aber ab jetzt sieht die Dinero, ich bin mitten im Film. Scheiß dir nicht rein, freu dich, du darfst dabei sein. 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
1: Heute Morgen hat im Zentrum Berlins ein Mann eine Geschäftsstelle der Sparkasse überfallen. Der Täter floh nach einem Schusswechsel mit der Polizei in einem Taxi. Etwa ein Dutzend Streifenwagen haben die Verfolgung des Fahrzeugs aufgenommen. Ob der Fahrer des Taxis ein Komplize des Täters ist oder ob es sich dabei um eine Entführung handelt, ist zu diesem Zeitpunkt.

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0: Ich habe meine jüngste Tochter mal aus einer Amerika-Reise, da war die so ein bisschen mit sich im Zweifel, was sie machen soll, habe ich ihr so ein kleines Holzbrett mitgebracht, das aus zwei Teilen bestand. Stand auf der Oberseite The Way for Success, der Weg zum Erfolg. Und dann konnte man das aufklappen und da stand innen drin ein Wort, das hieß Work. Arbeiten.
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1: Mit Josefine Holm, guten Morgen. Eine IT-Störung sorgt für weltweite Probleme bei Microsoft Outlook. Der Microsoft-Konzern berichtet von Störungen bei seinem E-Mail-Programm Outlook. Demnach soll es zu Problemen beim Login sowie beim Empfang und Versand von E-Mails gekommen sein. Die Ursache liegt laut Microsoft in der Cloud-Infrastruktur, die Server nicht mehr zu erreichen scheinen. Die Störungen betreffen Geschäftskonten sowie private NutzerInnen. Mehr als 25.000 Stellen in Bayern sind zum neuen Ausbildungsjahr unbesetzt. Heute beginnt das neue Ausbildungsjahr in Bayern. Die Bundesagentur für Arbeit teilte auf eine Anfrage des BR jedoch mit, dass mehr als 25.000 Stellen unbesetzt seien. Behördenchefin Nahles gibt an, dass die Zahl der angebotenen Lehrstellen bundesweit dieses Jahr weiter gesunken ist. Deutschland befinde sich im vierten Jahr der wirtschaftlichen konjunkturellen Schwäche. Das schlage sich nun auch auf den Ausbildungsmarkt nieder, so Nahles. Die Frauenmannschaft des FC Bayern siegt gegen Mainz. In der Fußball-Bundesliga der Frauen setzte sich der FC Bayern am zweiten Spieltag gegen den FSV Mainz mit 2:0 durch. Die Tore schossen Nationalspielerin Julia Gwin und Innenverteidigerin Vanessa Gillis. Das war das M94.5 News Update. Es ist 9.01 Uhr.
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1: Guten Morgen, Freunde der Sonne oder Freunde des... Ach, heute scheint die Sonne, würde ich sagen, oder?
2: Es regnet noch nicht.
1: Genau, das würde ich sagen, ist ein guter Start in den Tag.
2: Absolut.
1: Obwohl ich das ein bisschen mal mit bezweifle. Ich muss dir mal erzählen, wie heute meine Anfahrt hier in den Sender war. Ich war also erst mit total erstaunt. In der U-Bahn standen auch schon mega viele Personen und ich war so, was ist denn jetzt los? Wo wollt ihr alle hin? Apparently alle zur Studentenstadt. Also war erstmal die U-Bahn rappelvoll.
2: Mhm.
1: Und dann kam wohl das Schlimmste, der Bus, die Busfahrt. Was sagst du zu vollen Bussen?
2: Unangenehm. Habe ich auch keine Toleranz mehr für.
1: Ich auch nicht. Und das Schlimmste war, ich war die ganze Zeit so, oh Gott, hier riecht es so unangenehm neben mir.
2: Nein.
1: Bis ich gemerkt habe, neben mir war jemand ganz verschwitzt. Und ich habe die ganze Zeit den Schweißgeruch in meiner Nase gehabt. Und ich war so... Holt mich hier raus.
2: Oh.
1: Ich bin ein Star. Ich kann nicht Bus fahren. genau, aber ich würde sagen, der Morgen war bisher so tragisch eher.
2: Oh nein.
1: Aber es kann nur besser werden.
2: Sag ich auch, oder?
1: Ja. Was ist denn dein Rezept für bessere Stimmung?
2: Absolut gute Musik.
1: Ich habe eine gute Laune-Playlist und die mache ich an, wenn es hart wird.
2: Genau, und ich finde, da hast du irgendwie was ganz Gutes gesagt, weil gute Musik, die tut mich am Morgen auch immer irgendwie ein bisschen wacher machen, happier machen.
1: Und ich habe hier auch eine gute Musik für euch, und zwar von Sean Lee, Peter and the Wolf.

zum Musikkunde oder Nutzerin immer sehr neidisch auf die Leute, die Spotify benutzen. Nicht nur wegen der Party-Shuffle-Playlist und weil du irgendein kompletter Außenseiter bist, wenn du kein Spotify benutzt, sondern wegen dem Yearly Spotify-Wrapped, also wo man seine Musikstats sieht. Ich fand das irgendwie mal mega cool und ich wollte auch Teil der Bubble sein, die in ihren Instagram-Stories ganz fröhlich verkündet, wer denn ihre LieblingskünstlerInnen dieses Jahr war. Aber seit diesem Jahr muss ich mich da als Amazon-Music-Kundin nicht mehr nicht mal ausgeschlossen fühlen, weil ich habe jetzt ein Monthly Rap, wo ich jeden Monat sehe, wer denn mein Lieblingsartist oder Art war. Und ich würde sagen, falls ihr für dieses Spotify Rap dieses Jahr oder euren Amazon Music Rap auch noch neue Künstler braucht und nicht immer die gleichen Leute dort stehen haben wollt, habe ich später für euch einen super heißen Tipp von eurer neuen Band. Also einfach um 9:15 reinschalten und neue Musik austesten. Und bevor wir das machen, hören wir erstmal I'm Actually Kinda Famous von Slater.

Layla, Layla, when you die, hier am Morgen in der Frühschicht. Guten Morgen, ihr da draußen. Man, Woman, Chainsaw. Was klingt wie eine absolute wilde Patchwork-Familie, über die man einen richtig geilen Cartoon machen könnte, ist tatsächlich was ganz anderes. Eine Art Rockband aus dem guten alten England. Die haben aber nicht nur einen wirklich ausgefallenen Künstlernamen zu bieten, nein, sie haben letztens auch ihr Debütalbum released. Und das heißt genauso brachial und cool wie sie selbst. Cannonball. Passend dazu fallen sie auf mit dem in der Tür ins Haus fallenden Opener kann sich sehen und hören lassen. Mit ordentlich Schwung bricht auf Only Girl eine verspielte Geige direkt in den Track. Wer danach aber wundervoll weichenden Gesang in den Strophen hört, checkt, die Band ist einfach da, um Spaß zu machen und auch das der ganzen Welt zu zeigen. Naja, und diesen Spaß, den will ich euch natürlich nicht enthalten. Und darum hört ihr jetzt bei M94.5 Only Girl von Man, Woman, Chainsaw.

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10: Ja, die Yap-Session ist heute nur mit Lea. Es gab gerade ein paar kleine technische Probleme. Entschuldigung dafür, aber das hält mich nicht ab, jetzt mit euch zu yappen. Und vielleicht war der ein oder andere von euch dieses Wochenende auf dem Superblumen unterwegs. Ich war's nicht, aber ich habe auf jeden Fall sehr viele Videos gesehen. Von was ich aber auch viele Videos gesehen habe, war das Daisy Chain Fields Festival in Kalifornien. Das ist ein Festival, was von der Popsängerin Olivia Rodrigo organisiert worden ist und dieses Wochenende stattgefunden hat, spezifisch am Samstag. Jetzt fragt man sich aber etwas erstmal, was ist denn überhaupt besonders an einem Festival von einer Sängerin? Und ich sag's euch, denn das Motto sollte von diesem Festival sein, Musik kann Social Change mit sich bringen. Und das hat Rodrigo auch versucht mit diesem Festival zu tun. Es war auf jeden Fall politisch angehaucht. Das Konzertline-up waren reinst Frauen, denn der Sinn dieses Festivals war auch ein bisschen über Probleme von Frauen und Mädchen in den USA und weltweit aufmerksam zu machen und Ressourcen zu stellen, dass sich Frauen educaten können und sozusagen upliften sich gegenseitig. Und das Beste ist, die ganzen Erlöse vom Festival gingen an Non-Profit-Organisationen, die sich für Frauen und Mädchen einsetzen. Also erstmal eine ziemlich starke Message meiner Meinung nach und auch super cool. Super cool war auch, dass das Festival nach 30 Minuten schon ausverkauft war. Also es war super schwierig, Tickets dafür zu bekommen. Und ich meine, das kann ich bei diesem Line-Up auch verstehen. Wir hatten Leute auf der Bühne wie Doji, die lustigerweise pink angemalt war, was ich sehr cool fand. Also kompletter Bodypaint im Pink. Aber auch Chapel Roan, die sich ja immer schon wieder für queere Artists einsetzt und meiner Meinung nach voll in dieses Line-Up reingepasst hat, oder The Breeders. Also das Line-Up war full mit sehr iconic Women, die wirklich auch währenddessen immer wieder politische Anekdoten gebracht haben und auch gesagt haben, wie wichtig ist es, in der jetzigen Zeit darüber zu reden. Closing Act war dann natürlich Olivia Rodrigo selber, aber sie hat nicht nur so ihre Fans abgeholt, sondern hatte sich auch tolle Guest-Appearances mit auf die Bühne geholt. Zum Beispiel, was ich ja ganz fantastisch finde, Stevie Nicks, und mit ihr hat sie zusammen Landslide performt, also ein absolut unvergesslicher Moment für ihre Fans und auch ein allgemeiner unvergesslicher Abend. Und ich habe die Videos gesehen und Gänsehaut. Also, wenn Stevie Nicks da singt, I'm getting older, da geht mir das Herz auf. Außerdem hat Olivia aber auch ihren neuen Song performt, Serena Joy, der subtile politische Kritik ausübt, speziell an einem System, in dem Männer profitieren, und mit dem Songnamen natürlich auch Parallelen gezogen zu dem Buch The Handmaid's Tale. In dem gibt es nämlich die gleichnamige Figur Serena Joy, die sozusagen in diesem System, würde ich mal eher sagen, profitiert, da sie sich ihrem Mann unterordnet. Und ja, ich würde sagen, diesen Song hören wir jetzt mal an und schauen, was Olivia uns versagen möchte.

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0: Madeline, nein, Lea, hier in der Frühschicht auf M94.5 und ich hoffe, ihr seid jetzt alle schon mal aus den Federn gekommen und habt euch einen Kaffee geholt. Aber vielleicht wisst ihr noch nicht, was ihr frühstücken sollt, denn wenn es ums Essen geht, kommt es oft zu kulinarischen Uneinigkeiten. Ist Rosenkohl jetzt lecky lecky oder gitti? Oder mal zuerst Entschuldigung, und dann zuerst ein Müsli und dann die Milch? Oder zuerst die Milch und dann der Teebeutel? Ihr denkt euch jetzt bestimmt, wie bitte? Aber wisst ihr was? Das war mal eine ganz eigene Diskussion.
1: Ich auch echt gerne. Ich
2: möchte noch jemand einen Teebeutel?
1: Oh ja, das wäre jetzt toll.
3: Ja, da wäre ich, glaube ich, auch dabei.
2: Dann koche ich die mal auf. Wir haben Pfefferminz, Winterluft, das ist mit so Früchten. Hüttenzauber, das ist auch mit Spekulatius.
1: Ich nehme gern Pfefferminz. Ich muss ein bisschen auf meine Linie achten.
0: Also ich glaube wirklich nicht, dass das irgendeinen Unterschied macht.
1: Was soll das denn jetzt heißen?
0: Ich meine einfach nur, dass ich nicht glaube, dass der mehr Kalorien hat als der andere Tee.
1: Aber natürlich, das ist wieder typisch. Das bisschen Zucker macht jetzt auch keinen Unterschied mehr. Ich achte halt auf meine Gesundheit.
0: Das eine hat doch mit dem anderen gar nichts zu tun. Es ist ein Tee.
3: Also ich nehme auf jeden Fall gerne Orange. Bisschen kräftiger.
0: Also ich nehme auf jeden Fall dieses Hüttengesindel.
2: So, hier haben wir Hüttenzauber, Minze und Orange. Müsste eh gleich durch sein.
3: Ja, aber meiner sieht eigentlich eh schon ganz weich aus. Ich mache ihn schon mal raus.
1: Ich mag's auch eher al dente.
0: Der schöne Tee. Wieso gießt du den Tee weg?
2: Sahne?
1: Ja, bisschen länger hat man ihm geben können.
3: Esst ihr den Inhalt mit der Haut oder erst die Haut und dann den Inhalt?
0: Ich esse das überhaupt nicht. Das ist ein Teebeutel für Tee. Man isst die nicht.
1: Alles gut bei dir?
0: Man schmeißt sie weg und trinkt den Tee, wie man es auch machen soll. Das ist doch total giftig.
1: Oh, du trinkst das Teebeutelwasser?
0: Den Tee.
1: Was für eine Lebensmittelverschwendung.
2: Du kaufst den Teebeutel, schmeißt ihn dann wieder weg und trinkst dann das Wasser, das nach dem Teebeutel schmeckt, so wie Nudelwasser?
0: Nudelwasser? Ihr habt sie doch nicht mehr alle.
3: Wir haben sie nicht mehr alle. Wieso steht dann auf dem Beutel, wie lange sie brauchen, bis sie durch sind? Und wer macht sich denn so einen Aufwand für ein bisschen Fruchtwasser?
1: So viele verschiedene Sorten und die ganzen Kräuter und Früchte, um dann weggeschmissen zu werden.
0: Aber Nudeln? Die armen Fossili.
3: Nudelwasserstäbchen schmecken doch nach gar nichts.
1: Naja, und du salzt das Wasser ja auch extra.
2: Ruhe jetzt! So, will noch irgendjemand eine Wasserflasche?
0: Aber was denn jetzt bitte zuerst? Teebeutel oder Milch? Tja, ich habe auch keine Ahnung. Aber ich knick ab jetzt immer die große in die kleine Ecke von meinem Knickjoghurt.

0: Goofies, Down, Heartlands und ihr hört die Frühschicht. Und welche musikalischen Schmankerl euch in der nächsten Stunde erwarten? Lasst uns reinhören.
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0: Portraits of Tracy mit experimentellem Pop in ihrem Song This Song May or May Not Be About an Old Influencer. Ich würde sagen, der Titel spricht für sich selbst. The Fig Tree, ein Vorgeschmack der britischen Indie-Folksängerin Matilda Mann auf ihr nächstes Album Kismet, das diesen Freitag rauskommt.
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0: Hotte Musik für euch mit Hot Panda und Bad Pop hier in der Frühschicht.

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1: Mit Josefine Holm, guten Morgen. Eine IT-Störung sorgt für weltweite Probleme bei Microsoft Outlook. Der Microsoft-Konzern berichtet von Störungen bei seinem E-Mail-Programm Outlook. Demnach soll es zu Problemen beim Login sowie beim Empfang und Versand von E-Mails gekommen sein. Die Ursache liegt laut Microsoft in der Cloud-Infrastruktur, die Server nicht mehr zu erreichen scheint. Die Störungen betreffen Geschäftskonten sowie private NutzerInnen. Mehr als 25.000 Stellen in Bayern sind zum neuen Ausbildungsjahr unbesetzt. Heute beginnt das neue Ausbildungsjahr in Bayern. Die Bundesagentur für Arbeit teilte auf eine Anfrage des BR jedoch mit, dass mehr als 25.000 Stellen unbesetzt seien. Behördenchefin Nahles gibt an, dass die Zahl der angebotenen Lehrstellen bundesweit dieses Jahr weiter gesunken ist. Deutschland befinde sich im vierten Jahr der wirtschaftlichen konjunkturellen Schwäche. Das schlage sich nun auch auf den Ausbildungsmarkt nieder, so Nahles. Die Frauenmannschaft des FC Bayern siegt gegen Mainz. In der Fußball-Bundesliga der Frauen setzte sich der FC Bayern am zweiten Spieltag gegen den FSV Mainz mit 2:0 durch. Die Tore schossen Nationalspielerin Julia Gwin und Innenverteidigerin Vanessa Gilles. Das war das M945 News Update. Es ist 10:01 Uhr.
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1: Kurz nach 10. Ich hoffe, ihr seid alle wach, habt euren Kaffee in der Hand oder wenn ihr keinen Kaffee trinkt, Tee, eine Schokomilch. Was bist du für ein Trinker? Boah, also ich mag mittlerweile Kaffee. Früher musste ich mich echt dazu zwingen. Aber ich sag, so eine Schokomilch ist auch nicht schlecht. Ja, das stimmt. Obwohl morgens, ich glaube, ich brauche tatsächlich einen Kaffee. Und ich bin mittlerweile ein schwarzer Kaffeetrinker.
2: Schwarzer Kaffee?
1: Ja. Boah. Schwarz für die Seele, ohne Milch, ohne Zucker. Oder einfach jetzt, also jetzt, wo es herbstlich wird, bin ich schon so eine kleine Teemaus. Da will ich einen Rooibos-Tee, da will ich einen Earl Grey. Checke. Das ist für mich dann so dieser Abendtee, weißt du, da macht man so eine Kerze am Abend an, ja. Und dann kommt der Tee raus. Aber schwarz, also ich muss auch auf den schwarzen Kaffee zurückkommen, okay. Weil da wow, also so hart bin ich nicht im Nehmen.
2: Ich habe das einmal für einen Sommer durchgezogen, weil ich mir eingebildet habe, dass ich total die Magenprobleme mit jeglicher Milch habe. Mhm. Ich glaube, es war mehr Einbildung als tatsächliche Magenprobleme. Und dann habe ich mich dran gewöhnt. Und es ist nicht so, dass ich keinen Cappuccino oder ein Latte Macchiato mal gerne mag. Aber so, wenn es wirklich nur um das der erste Kaffee am Morgen ist, bei mir eigentlich jetzt immer eher so ein Espresso Doppio.
1: Wow. Also holst du da so richtig den italienischen Flair raus.
2: Du, da entdecke ich meine italienischen Wurzeln, die ich nicht habe. Da bin ich Marcello.
1: Ja, da können Espresso. Wir uns alle noch das Meer so innerlich vorstellen. Ach, und dann Sind wir komplett am Abschalten. Da muss man ja aufpassen, wenn man nicht wieder einschläft.
2: Ja, das stimmt.
1: Naja, wie immer ihr auch euren Kaffee trinkt, ich hoffe, ihr habt einen in der Hand. Und das macht den nächsten Song dann noch gleich umso schöner. Bip Blom mit Freckles. Guten Morgen, Leute.

0: nicht.
1: Bip, Plum, Freckles und ihr hört die Frühschicht hier am Dienstagmorgen. 1,6 Millionen EinwohnerInnen. Ja, das ist die wirkliche Anzahl mehr oder weniger, was von Leuten hier in München wohnen. Und das ist kein Wunder, dass sich am Wochenende an beliebten Spots wie zum Beispiel der Isar oder auch am Gärtnerplatz ganze Menschenmassen tummeln, an denen man wirklich nicht mehr vorbeikommt und man sich denkt, man ist in einer Sardinenbox gelandet. Und manchmal kommt es genau wegen so vielen Angeboten, die man dann auch in München machen kann, eben zu Nutzungskonflikten von verschiedenen Stadtorten. Wenn zum Beispiel so viel angeboten wird, dass sich VeranstalterInnen sich gegenseitig die BesucherInnen wegnehmen. Was es damit auf sich hat, meine Kollegen haben sich dazu mal umgehört und dafür gibt's gleich mehr hier um 21:15.

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0: Eels mit Saturday Morning und ich würde sagen, das ist inkorrekt, denn heute, was ist heute für ein Tag? Natürlich Dienstag! Ja, und Festivals, Open-Air-Kinos und Konzerte, der Königsplatz wird im Sommer zu einem beliebten Veranstaltungsort in München. Bis zu 20.000 Menschen machen hier Party, so auch am vergangenen Wochenende beim Konzert vom britischen DJ Pawsaw. Doch die anliegenden Museen klagen über BesucherInnenverluste und Einschränkungen. Meine KollegInnen Matthias und Leonore haben dazu recherchiert.
1: Der Königsplatz, Denkmal, Kulturgut und auch Veranstaltungsort. Als öffentlicher Platz wird er gerne für Konzerte und Demonstrationen genutzt. Seit 2025 sind vom Stadtrat alle 2 Jahre 4 Konzertwochenenden mit insgesamt 8 Konzerttagen vorgesehen. Doch BesucherInnen bleiben an solchen Tagen fern, was täglich zu finanziellen Verlusten im 4-stelligen Bereich führt. Auch die Sommertheater im Innenhof der Clubtothek sind von lauten Abendveranstaltungen betroffen. Christian Gliwitzki, stellvertretender Sammlungsleiter der staatlichen Antikensammlung und Clubtothek, schildert die Situation für die Museen als belastend.
2: Betroffen sind wir durch eine starke Beschränkung des Besucherverkehrs und darüber bekommen wir eine Menge finanzieller Einbußen. Für die Zukunft würden wir uns vorstellen, dass die Belastung besser abgestimmt wird auf die Bedürfnisse der Anrainer. Wenn es einen Weg gibt, ohne eine Reduzierung der Veranstaltungen dahin zu kommen, dann würden wir den mitgehen, aber wir sehen ihn nicht.
1: Für die antiken Museen steht vor allem die platzgerechte Nutzung des Königsplatzes als klassizistisches Kulturgut im Vordergrund.
3: Die Genehmigung der Veranstaltungen liegt in der Zuständigkeit des Kreisverwaltungsreferats München. Es vergibt die Plätze für Veranstaltungen nach dem Auslosverfahren. In der Kommunikation mit den Museen habe es Bemühungen für Lösungen gegeben, so Beate Winterer. Sie ist Pressesprecherin des KVRs und betont, dass die Stadt versucht, den Bedürfnissen der Anlieger entgegenzukommen.
4: Es gibt natürlich Gespräche mit den Museen, die werden auch angehört als Anlieger und in den Veranstaltungsbescheiden ist zum Beispiel immer festgehalten, dass auch beim Auf- und Abbau und an den Konzerttagen der Zugang zu den Museen immer freigehalten und gewährleistet werden muss.
3: Den Stadtratbeschluss von 2025 muss das KVR umsetzen und auch die Veranstalter selbst sind in der Verantwortung, Lärmauflagen einzuhalten. Der Königsplatz ist ein Ort für alle, für Kultur, Veranstaltungen und Museen. In der Debatte um seine Nutzung ist es schlussendlich nicht die Frage, ob Kultur dort stattfinden soll, sondern in welchem Ausmaß.
0: Die Diskussion wird vermutlich in der kommenden Konzertsaison fortgesetzt. Bis dahin hat das Sommertheater eine Petition zur besseren Kommunikation zwischen der Stadt und dem Theater gestartet. Die könnt ihr noch bis Januar 2027 unterschreiben und findet ihr unter openpetition.de.

AG Club, Jodie Fontaine, Precious. Und es gibt einige Sachen, die ich Precious finde, zum Beispiel Hündchen oder den nächsten Song, What Made Me Worry von Cosmonauts.

What Me Worry und ein Song, der vielleicht nicht ganz zutreffend auf mich ist, denn ich worrye und ich bin müde und das geht auch, glaube ich, ganz vielen Müttern da draußen so. Und Mütter, Stichpunkt Mütter, stillen gehört zum Leben und zum Alltag jeder Mutter dazu. Trotzdem wirkt es im öffentlichen Raum oft so, als müsste man sich dafür rechtfertigen. In Saarbrücken etwa stillt eine Mutter im Frühjahr 2026 in einem Einkaufszentrum und dann wird sie vom Sicherheitsdienst gebeten, damit aufzuhören. Damit bleibt hängen, stillen ist erlaubt, solange es unsichtbar bleibt. Genau dagegen richtet sich die Fotoaktion Hashtag Ich stille. Ich still, wo ich will. Sirit Böhm rief sie als Reaktion auf den Vorfall in Saarbrücken ins Leben. Bei der Aktion lassen sich Mütter in ihren Alltag beim Stillen fotografieren. Diese Bilder sollen nicht provozieren, sondern normalisieren und enttabuisieren. Und das Tabu dahinter rausnehmen. Dabei sollen sie zeigen, dass der weibliche Körper nicht nur dekorativ ist und gleichzeitig Mütter darin bestärken, selbstbestimmt in die Öffentlichkeit zu stillen. Hashtag Ich still, wo ich will ist eine deutschlandweite Initiative und Social-Media-Bewegung für alle. In ihr haben sich bereits Gruppen in über 40 Städten organisiert. Die Aktion könnt ihr auf Instagram verfolgen. Dort posten sie regelmäßig ihre Fotoaktionen und neue Updates. Und ich finde persönlich, das ist eine mega coole Aktion, die man auf definitiv mal sich anschauen sollte.

0: 5-9-5 oder 10-3-6, denn es ist 10.36 Uhr. Und ich war so allein im Studio. Da habe ich mir jemanden hergewünscht und sie hat meine...
1: Gesti.
0: Gleich auf Bayerisch fängt sie an. Sie hat meine Bitten erhört und ist jetzt hier. Josephine, hallo.
1: Ja, hallo. Ich leiste dir Gesellschaft.
0: Ja, und du hast was mitgebracht, wo ich glaube gleich denke, dass ich absolut unprepared dafür bin.
1: Das ist in Ordnung. Ich bin nicht unprepared, aber ich werde auch schlecht sein, denn also mir ist auch heute Morgen ein bisschen langweilig. Das darf allerdings mein CVD nicht hören. Aber das Bayerische Staatsministerium der Finanzen und der Heimat haben ein Dialektquiz offiziell rausgebracht. Staatlich gefördertes Quizen sozusagen. Und da geht es darum, dass wir bayerische Dialekte erraten. Mhm. Und ich bin dermaßen schlechteren, grundsätzlich Dialekte einzuordnen. Das kann nur gut werden jetzt.
0: Ja, wahrscheinlich haben wir beide uns gerade gleich voll zum Plöppel machen im Radio.
1: Ja, aber alle können mitraten und sich denken, mein Gott, was hab ich mehr Ahnung als die beiden.
0: Das stimmt. Dann würde ich doch sagen, starten wir gleich mal rein.
1: So.

0: Sie?
1: Also wir haben Auswahlmöglichkeiten. Es ist entweder fränkisch, bayerisch oder schwäbisch-alemannisch gewesen.
2: Ich sag, das sind die Schwaben.
1: Das waren die Schwaben? Ich muss sagen, keine Ahnung.
2: Ich hab's gar nicht gehört.
1: Waren es die Schwaben? Nein, es war fränkisch. Da, ich komme aus der Oberpfalz, ich bin so anti-Franken, dass ich es auch nicht ich höre es nicht.
2: Du kannst die Existenz einfach nicht anerkennen.
1: Ja. Runde 3.

0: Boah, das finde ich schwierig. Also, Schwäbisch war das, glaube ich, nicht.
1: Was gibt es denn da zur Antwortmöglichkeit?
0: Schwäbisch, Bayerisch oder Fränkisch? Ich glaube, Schwäbisch war es nicht. Es könnte theoretisch vielleicht ein sanftes Fränkisch gewesen sein oder irgendwas so Niederbayerisches. Dann wäre es halt einfach Bayerisch-Bayerisch.
1: Ja, ist denn Bayerisch da jetzt nochmal aufgeteilt in...
0: Nee, da noch nicht, aber ich glaube, es gibt Runden, da ist dann Bayerisch auch nochmal ausgeteilt.
1: Okay, okay.
0: Ich liebe es, das ist nämlich eigentlich genauso, wie sich der Bayer vermutlich eigentlich wahrnimmt. Es gibt Bayern und dann gibt es noch Franken und Schwaben.
1: Ah, okay. Ich sag jetzt einmal mal, dass es ist Franken.
0: Franken, okay. Ja,
1: ja, es ist Schwaben.
0: Ha, nein, es war... Das war jetzt Schwäbisch anscheinend.
1: Ja, doch gesagt, hätte ich jetzt doch mal einen Take von vornehmen sollen.
0: Ah, es tut mir leid. So, jetzt Runde 6, also nicht Runde 6, Runde 3, es wird schwieriger.
2: Im Jahr 1899, im Jahr 1900 habe ich nachher die Prüfung gemacht mit der Arbeit und im Jahr 1903 habe ich das Programm für das Gymnasium Lur geschrieben, auch mit der Arbeit, und da ist die...
0: Wir wissen nicht, was mit der Arbeit ist, aber hier gibt es jetzt viele Dialekte. Es gibt Niederalemannisch, Ostschwäbisch, Südbayerisch, Mittelbayerisch, also das, was man so München, Niederbayern spricht, Nordbayerisch, das wäre dann eher so Oberpfälzisch, Oberostfränkisch, Thüringisch, Unterostfränkisch und Rheinfränkisch-Hessisch.
1: Ich würde gerne mal kurz einen Kommentar dazu abgeben. Man sieht mich gerade nicht, aber ich sehe gerade aus wie dieses Meme, wo dieses Zahlenrädchen sich oben bei der Person dreht und sie einfach komplett lost ist. Und so fühle ich mich auch gerade. Es gibt einen Grund, warum ich Hochdeutsch rede meistens. Ich habe keine Ahnung. Ich sage jetzt einfach, das ist auf jeden Fall... Boah, was hatten wir als Auswahl? Sag, was war die dritte Auswahlmöglichkeit?
0: Also es könnte, da gab es jetzt viele Auswahlmöglichkeiten, also entweder eher so Ostschwäbisch, Niederalemannisch, Mittelbayerisch, Nordbayerisch war es definitiv nicht, glaube ich. Und dann eher was Fränkisches, ja, oder Thüringisch.
1: Na, jetzt Thüringen.
0: Ich glaube nicht, ich glaube, für mich klang das bisschen allgäuisch und dann müsste es irgendwo Schwäbisch sein.
1: Okay, ja, dann lock mal die Antwort ein. Das wird
0: komplett falsch sein, ja. Woher kommt's? Niederalemannisch, das ist aber... Das ist ganz direkt neben Ostschwäbisch.
1: Eieiei.
0: So, letzte Runde, würde ich sagen.
1: Okay.

0: Ja, und eine Nachricht. Ich sag jetzt einfach mal, das war für mich bayerisch. Ja, das klingt für mich irgendwas von zu Hause. Leusachtal habe ich da jetzt gehört.
1: Gibt es denn bayerisch als Auswahlmöglichkeit?
0: Ja, es gibt südbayerisch, mittelbayerisch, nordbayerisch. Nordbayerisch ist es definitiv nicht, weil nordbayerisch ist eher das Oberpfälzische.
1: Ich sag, das ist südbayerisch.
0: Yes. Ja, würde ich auch.
1: Oder sonst mittelbayerisch.
0: Mittelbayerisch.
1: Ach. Gut, dass es die letzte Runde
0: kommt
1: war.
0: Aus Polling, dieser Dialekt.
1: Also, Dialekte und wir werden gut. Keine Freunde.
0: Wir waren nicht gut, aber ich finde es mit der Musik, das war auch gemein.
1: Das stimmt. Aber kannst du im Dialekt reden?
0: Also wenn ich bei meinem Opa zu Hause bin, der Oberpfälzer, dann kriege ich schon so einen oberpfälzischen Einschlag, der sich richtig krass ist. Pfälzeln anfangen eher nicht. Aber wenn du mich so in so ein Umfeld des Oberpfälzischen begibst, dann kommt es schon bei mir raus. Aber
1: okay.
0: Gegenüber Leuten, die wirklich guten, schönen, tiefen Dialekt sprechen, bekomme ich schon regelmäßig einfach einen ganz schlimmen Minderwertigkeitskomplex.
1: Ja, den habe ich jetzt an diesem Spiel auch, denn ich kann keinen bayerischen Dialekt und noch weniger kann ich auch Französisch. Deswegen excusez-moi für meine Aussprache von unserem nächsten Song. Jetzt wird es Französisch mit Emily Simon und Dessert.
0: Dessert?

0: ein richtig cozy Song. Ich finde, den kann man gleich mal in seine Herbst-Playlist adden. Und apropos Herbst, heute ist der 1. September, es ist Herbstanfang. Na, trauert ihr schon dem Sommer hinterher? Bei unserer Redakteurin Antonia ist es ein bisschen anders.
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0: Der Herbst ist da. Ein Banger meiner Kindheit, der die beste Zeit des Jahres besingt. Du lieber Herbst, der mir erlaubt, mein Leben schamlos zu romantisieren, während ich Tee trinkend und in Kuscheldecken eingewickelt jeder sozialen Interaktion ganz in Ruhe aus dem Weg gehe. Als Nachmittag des Jahres bist du für mich wie ein alter Freund, der mich mit warmen Armen empfängt. Die FOMO, die mich im Sommer umtreibt, hat im Herbst Sendepause. Ganz im Gegenteil zu den Gilmore Girls, die ich ganz in Ruhe zum vierten Mal rewatchen kann. Wenn du holde Jahreszeit dich von deiner goldenen Seite zeigst, ist es endlich soweit. Es ist Zeit für einen Coffee Walk im Pumpkin Spice Latte Style. Dafür gibst du mir auch noch die Chance, die Königin der Fashion Pieces zu tragen. Die Ügerjahr. Ein Herbst ohne Übergangsjacke wäre wie ein Auto ohne Lenkrad, ein Wald ohne Bäume oder ein Haus ohne Dach. Du beendest die Monate schlafloser Nächte, in denen ich bei 30 Grad im Dachgeschoss von Mücken geplagt, wach lag und einfach nicht mehr weiter wusste. In deiner Gegenwart halte ich inne, esse die erste Kürbissuppe und träume ganz heimlich von der ersten Packung Spekulatius. Ach Herbst, ich freue mich auf dich.
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Ja, es neigt sich wieder dem Ende zu. Die Frühschicht, die ist rum. Ich hoffe, ihr hattet einen wunderschönen Start in den Tag. Ihr seid wach, ihr habt euren Kaffee. Ich würde ja auch sagen, jetzt zum Herbstanfang ist es endlich acceptable, dass man sich den Pumpkin Spice Latte holt. Und dass diese tolle Sendung überhaupt heute an diesem 1. September zustande gekommen ist, liegt an ganz vielen tollen RedakteurInnen. Ein großes Dank an Pavel Friedrichs, Annika Frenk, Leonore Kewitsch, Matthias Möhres, Viola Maluku, Antonia Salzburger und Ann-Marit Michiel. Die Sendeleitung für die heutige Sendung hat übernommen Pavel Friedrichs und im Studio hat mich tatkräftig unterstützt und zum Lachen gebracht die liebe Josephine Holm. Danke dafür und unsere heutige Musikauswahl für die beste Playlist am Morgen, die kommt von Aurelia Röhrig. Ich hoffe, ihr habt einen wundervollen Tag und wir hören uns, oder besser gesagt, ja doch, wir hören uns nächste Woche am Dienstag von 9 bis 11 in der Frühschicht am Dienstagmorgen. Ich sage ciao und guten Tag.

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1: Mit Josefine Holm, guten Tag. Die VerteidigungsministerInnen der EU-Staaten kommen heute in Irland zu einem Treffen zusammen. Im Mittelpunkt der Beratungen sollen die künftige militärische Unterstützung für die Ukraine stehen. Dabei soll es diesmal besonders um die Stärkung der Luftabwehr gehen. Russland hatte seine Luftangriffe in den letzten Wochen verbittert fortgesetzt. Aufgrund von mangelnden Abwehrraketen konnte Kiew diesen Angriff nur wenig entgegensetzen. Laut Kiews Bürgermeister Klitschko wurden dabei 8 Menschen getötet. Mehr als 25.000 Stellen in Bayern sind zum neuen Ausbildungsjahr unbesetzt. Die Bundesagentur für Arbeit teilte auf eine Anfrage des BR jedoch mit, dass mehr als 25.000 Stellen unbesetzt sind. Behördenchefin Nahles gibt an, dass die Zahl der angeboteten Lehrstellen bundesweit dieses Jahr weiter gesunken ist. Deutschland befinde sich im 4. Jahr der wirtschaftlichen konjunkturellen Schwäche. Das schlage sich nun auch auf den Ausbildungsmarkt nieder, so Nahles. Die Frauenmannschaft des FC Bayern siegt gegen Mainz. In der Fußball-Bundesliga der Frauen setzte sich der FC Bayern am 2. Spieltag gegen den FSV Mainz mit 2:0 durch. Die Tore schossen Nationalspielerin Julia Gwin und Innenverteidigerin Vanessa Gillis. Das war das M945 News Update. Es ist 11.01 Uhr.
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1: Servus, ihr hört die Teststrecke hier bei M94.5 mit mir, dem Bruno. Und kennt ihr eigentlich Emily Schweinsteiger? Nein? Dann solltet ihr mal ganz schnell auf TikTok gehen, denn da geht sie gerade mit ihrer Manuel Neuer Miroslav Klose Love Story viral. Wir haben uns auch eine Fanfiction im M94.5-Style ausgedacht. Schaut dafür mal auf unserem TikTok-Account vorbei. Und wenn ihr noch nach einem Soundtrack für eure nächste Love Story sucht, dann gibt es jetzt einen Song von Freako, und zwar Choo Choo.

Das war Choo Choo von Freeco. Ihr hört die Teststrecke hier auf M94.5. Am Freitag ist es wieder soweit. Ein weiteres Isar-Inselfest findet statt. Es zählt zu den größten kostenlosen Open-Air-Veranstaltungen in München. Und worauf ihr euch freuen könnt und was es dieses Jahr Neues gibt, das erfahrt ihr gleich.

Nothing Good to Cry About von Wilt hier auf M945. Ihr hört immer noch die Teststrecke mit mir, Bruno. Und wer dieses Wochenende noch nichts vorhat, der sollte auf jeden Fall mal zum Isar-Inselfest vorbeischauen. Wie jedes Jahr gibt es wieder mehrere Bühnen, auf denen Musik, Comedy, Performances und Kunst geboten werden. In diesem Jahr ist allerdings ein bisschen was anders. Da findet das Fest nämlich zum ersten Mal komplett auf der Praterinsel statt. Mit dem Innenhof, der Füllhalle, mit Orangerie und dem Wurzelkeller bietet die ehemalige Likörfabrik jede Menge Platz für ein cooles Fest. Wer noch ein wenig Beachflair will, kann natürlich auch noch zum Praterstrand. Neben der ganzen Musik und dem Rahmenprogramm gibt es natürlich auch viele Essensstände und es wird auch ein umfangreiches Kinderprogramm geben. Wer also mit der Familie vorbeischauen will, der muss sich keine Sorgen machen, dass die Kleinen sich langweilen. Das Isar-Inselfest beginnt am Freitag und geht dann bis Sonntag und der Eintritt ist für euch kostenlos.

Das war On Formulation von John Glacier. Die Zeit ist es 11.35 Uhr. Ja, am Freitag war ich das erste Mal seit Ewigkeiten mal wieder im Stadion und habe mir den Sieg vom FC Bayern angeschaut. Ich frage mich ja immer, wie so eine Auswärtsfahrt nach München ist. Frühmorgens mit dem vollen Zug herfahren, die ersten Bierchen schon im Bauch, dann ein bisschen am Marienplatz chillen, abends gibt's 5 Hütten in der Allianz Arena und der Jabba-Dabba-Doo-Tor-Sound begleitet einen auch noch durch eine schlaflose Nacht. Die verbringt man am besten noch im A&O-Hostel neben den ganzen Schulen auf Klassenfahrt. Am nächsten Morgen geht's dann zurück in Städte wie Leverkusen oder Dortmund, am besten noch verkatert. Hört sich echt nach Spaß an. Da bin ich dann doch ganz froh, dass ich auf der richtigen Seite stehe und solchen Erlebnissen aus dem Weg gehen kann. Beim nächsten Heimspiel am 18. September könnt ihr euch das Ganze dann auch von nah anschauen. Da geht's nämlich gegen Union und da könnt ihr auch mal in die Allianz Arena gehen. Und wenn ihr jetzt sagt, Bayern-Fan, oh my god, you're weird, dann habt ihr einiges mit dem nächsten Song gemeinsam. Der heißt nämlich genauso und kommt von Grand Buffet.

Das war Cash von Jamarly hier auf M94.5. Ja, und seit neuestem sollen Gamer bei IKEA auf ihre Kosten kommen. Die haben nämlich eine neue Kollektion mit Xbox vorgestellt. Neben Schaukästen für Controllern und überdimensionalen Joystick-Hockern gibt's auch Gaming-Sessel. Die sehen allerdings so aus, als wären sie gerade mal so bequem wie der Plastiksitzplatz vom nächsten Tankstellenimbiss. Generell ist die Kollektion sehr 2015-coded. Die Sachen sehen alle ein bisschen billo aus und könnten vielleicht noch für 12-Jährige interessant sein. Kritik gibt's auch auf Social Media. Auf TikTok schreibt zum Beispiel einer, sieht alles nach Wartezimmer beim Kinderarzt aus. Finde ich auch. Schön ist das Ganze also nicht. Aber ist es denn praktisch? Naja, das mag schon sein, aber eigentlich ist nichts so wirklich dabei, was man im Zocken gebrauchen kann. Ich bin ja immer noch ein Verfechter des guten alten Becherhuts. Einfach zwei Flaschen oben rein und ein Trinkschlauch direkt in den Mund. Nicht mehr aufstehen zu müssen, ist schließlich das große Ziel, oder? Meiner Meinung nach sollte sich IKEA also beim nächsten Mal auf einen Stuhl mit eingebauter Toilette funktionieren. Aber wahrscheinlich ist die Menschheit einfach noch nicht bereit dafür.

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1: Ja, ihr hört immer noch die Teststrecke mit mir, Bruno, und es ist genau 12 Uhr. Ich bin bei TikTok-Trends immer ganz vorne mit dabei. Ein neuer ist da, der Gotta Hold It Down-Trend. Da machen Leute ein Foto von sich und in der Caption steht dann sowas wie Not everyone can be in LA, someone gotta hold it down in, keine Ahnung, Salzgitter, Germany. Ja, und ich gotta hold it down in the M945-Studio. Vielen Dank, dass ihr dabei bei mir zuhört. Und als Belohnung gibt's jetzt den nächsten Song. Das ist Suspicious von Faces on TV.

Das war Suspicious von Faces on TV und ihr habt alles richtig gemacht, denn ihr hört M94.5. Ja, und wenn ihr schon immer mal dachtet, dass in euch ein guter Cowboy bzw. ein echtes Cowgirl steckt, dann passt gleich gut auf. Ihr könnt nämlich heute Abend noch lernen, wie in Texas zu tanzen. Line Dancing nennt sich das Ganze. Und wo das stattfindet, das hört ihr gleich.

Das war Blue Shadows von The Avalanches. Ihr hört die Teststrecke hier auf M94.5. Ja, Boots an, Hut auf und alle in einer Reihe ausstellen. So oder so ungefähr geht Line Dancing. Der Tanz aus den USA ist schon seit einiger Zeit in Deutschland angekommen und ist seitdem so beliebt geworden, dass regelmäßig Tanzkurse stattfinden. Im Lost Weekend werden jede Woche, entweder Dienstag wie heute oder Mittwoch, die Stiefel geschwungen. Dabei ist egal, ob man noch Anfänger oder bereits Hoedown-Experte ist. Alle können mitmachen. Wenn ihr also ein paar Vintage-Cowboy-Boots herumstehen habt und heute noch nichts vorhabt, dann wäre das eine Idee. Der Kurs startet um 18.30 Uhr und kostet 15 Euro Eintritt. Erfahrungsgemäß lohnt es sich, früh da zu sein, denn die Plätze sind sehr, sehr begehrt. Um euch schon mal auf heute Abend einzustimmen, gibt es jetzt My 45 von Holly, Go Lightly and the Broke Offs.

Das war Hey, That's No Way to Say Goodbye von Leonard Cohen. Ja, und als Musiker, der die Karriereleiter steil erklimmt, kann es manchmal schwierig sein, mit stetigen Veränderungen umzugehen. Genau das thematisiert Lol Kane in seinem Song Ain't Nothing Changed. Zwar ist das Lied mittlerweile fast 10 Jahre alt, aber die Message bleibt aktuell. Obwohl sich die Welt schnell verändert, bleiben manche Sachen immer gleich. Zwischen Schulden aus der Studienzeit und dem Struggle, richtige von falschen Freunden zu unterscheiden, findet Kane eine Konstante. Die Inspiration für die Musik ändert sich nicht. Unterlegt wird das Ganze mit eindringlichen Saxophonklängen, die sich im Laufe des Songs zu einem Hip-Hop-Beat umwandeln. Der für den Künstler so typische Jazz-Rap-Style funktioniert dabei exzellent mit seinem erzählerischen Rap. Kane berichtet von echten Erfahrungen und beschönigt dabei nichts. Am Ende bleibt er also seinem Songtitel treu, frei nach dem Motto, nichts hat sich verändert. Deshalb auch nochmal für euch zum Reinhören, hier ist Lol Kane mit Ain't Nothing Changed.

0: Das war Starcracker von Nalan 381. Ihr hört die Teststrecke auf M94.5. Ja, und mein bester Freund ist gerade wieder am Daten und hatte gestern eine Verabredung. Und er meinte, es lief alles super, bis die andere Person erzählt hat, dass sie nicht an Impfungen glaubt. Das war für ihn dann Grund genug, im Anschluss nicht nach einem zweiten Date zu fragen. Solche Dealbreaker gibt es ja immer wieder. Deshalb frage ich jetzt meine Kollegin Josephine und Fjöller im Studio und spiele mit denen das berühmte Er bzw. Sie ist eine 10 von 10. Aber habt ihr Lust?
1: Absolut, auf jeden Fall. Auf diesen Moment warte ich den ganzen Tag.
0: Das dachte ich mir schon fast. Ich habe hier also ein paar Dealbreaker sozusagen rausgesucht und ich beginne immer mit er bzw. sie ist eine 10 von 10 und aber und dann kommt der Dealbreaker und dann müsst ihr sagen, wie viel sie diese Person dann nach diesem Fakt für euch ist auf einer Skala von 1 bis 10.
1: Okay.
0: Er bzw. sie ist eine 10 von 10, aber raucht IQOS.
1: Was ist IQOS?
0: IQOS sind diese wunderbaren kleinen Zigaretten, die so nach Furz stinken.
1: Ach so, nee, dann auch bodenlos eine 1 vielleicht maximal, auch wenn er wirklich toll, also wenn er wirklich
2: das
1: sonst...
2: ist nicht mein Punkt wert.
1: Wenn er sonst eine süße Maus ist, dann vielleicht eine 1 noch.
0: Okay, also IQOS sogar schlimmer als normale Zigaretten?
2: Ja, 100.
1: Ja, absolut.
0: Okay, dann nächste, beziehungsweise sie ist eine 10 von 10, aber sagt er/sie war gestern auf den Wiesen.
2: Also ich weiß ja gar nicht, ich bin jetzt nicht so ein Fanatikerin, also würde ich es 4 oder 5.
1: Okay. Ich glaube, ich war noch nie auf der Wiesen, deswegen, ich habe auch nicht so einen emotionalen Bezug zur Wiesen, außerdem kommt auch drauf, warum die Person das sagt. Wenn es ein unglaublich lahmer Joke ist, wäre es vielleicht irgendwann nervig, aber auch nicht so schlimm. Vielleicht so eine zwischen 4 und 5.
2: Also es muss Ragebait sein, es kann gar kein Witz sein.
1: Genau,
2: aber geht das nicht.
1: Wenn er mich sonst nicht...
0: Nee, ist
1: mich
0: aber
1: sonst
0: todernst.
1: Nicht,
0: ist todernst.
1: Ist todernst.
0: Kein Joke.
2: Nee, das geht nicht.
1: Nee, dann eine 5. Nee.
0: Okay. Ich dachte tatsächlich, hier kommen jetzt noch stärkere Reaktionen. Ich dachte, bei der Frage, da wird hier ausgerastet. Aber ihr seht das noch relativ gemäßigt. Okay, dann ja vielleicht bei der nächsten. Er/sie ist eine 10 von 10, aber... macht manchmal aus dem Nichts einfach so Schattenboxen in der Öffentlichkeit.
2: Nee, also das ist abartig. Ich bin mit keinem Kind zusammen. Nee, minus 20. Also das ist krass.
1: Kennst du Anton Horvath, die Serie?
0: Nee, kenn ich nicht.
1: Okay. Er ist halt anfangs eine 10 von 10. Ganz ehrlich, ich glaube, ich mache selber so viel cringen Shit, das wäre immer noch eine 8.
0: Und es zeigt ja auch so ein bisschen eher sportlich, ne? Er macht so einfach mal so.
1: Solange er nur mit Schatten boxt und nicht random plötzlich anfängt, Leute auf zusammenklopfen, denke ich mir, wenn die Energie raus muss, dann muss sie raus. Also wenn er wirklich eine 10 von 10 ist, auch charakterlich, dann würde ich sagen, ich würde da immer noch bei einer 8 bleiben und vermutlich über so einen längeren Zeitraum den Cringe vergessen und dann wäre er irgendwann vielleicht auch wieder bei der 10.
2: Du bist beim Schattenboxen dabei. Irgendwie.
1: Eigentlich ja, vermutlich wir boxen zusammen.
0: Sehr gut. Ja, okay, also du sagst, man kann sich auf jeden Fall dran gewöhnen. Das ist ja gut. Nächste, er oder sie ist eine 10 von 10, aber hat die Adresse vom Drachenlord tätowiert.
1: Nee, das finde ich so schlimm.
0: Aber ein positives, da könnte sie wenigstens nie vergessen.
1: Ich muss die nicht wissen. Ich muss wirklich sagen, das würde mich so krass abschauen. Ich glaube, das finde ich sogar noch schlimmer als die Sache mit den Zigaretten. Das wäre einfach eine minus 1, weil das bedeutet, das ist ein erwachsener Mann, der immer noch in diesem Lore drin hängt und im Prinzip ja einfach nur zu einer Gruppe von Internetmobbern gehört, egal wie doof der Drachenlord tatsächlich ist. Und ich glaube, ich würde das so kindisch ich will meinen Schattenboxer wieder haben.
2: Also ich möchte weder noch irgendwie, sind alle minus 10
0: sagst,
2: heute.
0: Sagst du, ist alles so schlimm, oder was?
2: Wirklich, das ist irgendwie, jetzt wenn ich mir die Wiesen nachdenke, war das auch das Beste.
0: Wird es für euch was ändern, wenn ihr aussuchen dürftet, wo das Tattoo ist?
2: Hölle nein.
1: Nein, weil... Ich will keinen Mann, der sich jemals in seinem Leben länger als 2 Minuten mit dem Drachenlord beschäftigt hat. Es tut mir wirklich leid.
0: Okay, fair, okay. Gut, die letzte. Er, beziehungsweise sie, ist eine 10 von 10, aber hört keinen M94.5.
2: Tja, unten durch.
1: Absolut. Also da, minus 700.
2: Ja, gehe ich mit.
0: Gut, nichts anderes hatte ich erwartet. Das war natürlich jetzt eine sehr willkommene letzte Frage für euch. Vielen, vielen Dank, dass ihr mitgespielt habt. Und wer wirklich eine 10 von 10 ist, das ist Len. Das ist nämlich unser nächster Künstler und von dem hört ihr jetzt Backstage.

Das war 23 von Reggie Snow. Ihr hört die Teststrecke hier auf M94.5. So schnell ist sie auch wieder vorbei, unsere Teststrecke. Ich hoffe, ihr hattet beim Zuhören genauso viel Spaß wie ich hier im Studio beim Moderieren. Ein besonderer Dank geht raus an die Sendeleitung. Die hatte heute Laila Mikli. Außerdem an meine Unterstützung hier im Studio. Das war Josefine Holm. Und natürlich danke für die tolle Musik, für die war heute Fjöller Maloku zuständig. Und natürlich auch nochmal danke an Fjöller und an Sophie, Josefine, dass sie heute mit mir im Studio hier ein bisschen gespielt haben. Zum Schluss natürlich auch danke an euch alle fürs Zuhören. Und ich wünsche euch noch eine schöne Woche und bis zum nächsten Mal.

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0: EU-VerteidigungsministerInnen in Irland, Sprengvorrichtung an Stromumspannwerk in Brandenburg und München 1860 hat seinen Löwen zurück.
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0: Josefine Holm. Die VerteidigungsministerInnen der EU-Staaten kommen heute in Irland zu einem Treffen zusammen. Im Mittelpunkt der Beratungen soll die weitere militärische Unterstützung der Ukraine stehen. Dabei soll es diesmal besonders um die Stärkung der Luftabwehr gehen. Russland hatte seine Luftangriffe in den letzten Wochen verbittert fortgesetzt. Aufgrund von mangelnden Abwehrraketen konnte Kiew diesen Angriffen nur wenig entgegensetzen. Laut Kiews Bürgermeister Klitschko wurden dabei 8 Menschen getötet. Nach dem Rücktritt als Premierminister gibt Keir Starmer nun auch seinen Platz im britischen Parlament auf. Den Rückzug nach über 10 Jahren Parlamentsarbeit verkündete der frühere Premierminister des Vereinigten Königreiches über die Zeitung Camden New Journal. Starmer war Ende Juli nach etlichen Regierungskrisen zum Rücktritt als Premierminister gedrängt worden. Sein Nachfolger Burnham bestreitet heute seinen ersten Parlamentssitzungstag als neu ernannter Premierminister. An einem Umspannwerk in Turnau-Preilack in Brandenburg wurden Sprengvorrichtungen gefunden. Laut dpa-Informationen wurde heute Morgen eine mögliche Sachbeschädigung an einer Leitung des Umspannwerkes festgestellt. Das Umspannwerk sorgt für eine regionale wie überregionale Stromverteilung. Eine Sprecherin der Polizei teilte mit, dass es sich bei dem Fund um sogenannte unkonventionelle Spreng- und Brandvorrichtungen handle. Mehrere Medien berichten, dass ein mutmaßliches Ziel gewesen sein könnte, einen großflächigen Stromausfall auszulösen. Über mögliche TäterInnen ist noch nichts bekannt. Mehr als 25.000 Stellen in Bayern sind zum neuen Ausbildungsjahr unbesetzt. Dies teilte die Bundesagentur für Arbeit auf eine Anfrage des BR mit. Behördenchefin Nahles gibt an, dass die Zahl der angebotenen Lehrstellen bundesweit dieses Jahr weiter gesunken ist. Deutschland befinde sich im 4. Jahr der wirtschaftlichen konjunkturellen Schwäche. Das schlage sich nun auch auf den Ausbildungsmarkt nieder, so Nahles. Der Traditionsverein 1860 München hat das ikonische Löwenwappen zurück. Nachdem nun das Insolvenzverfahren des abgestürzten Vereins eröffnet ist, können sich Fans wenigstens über einen kleinen Sieg freuen. Der Verein hatte zuletzt wegen einem Markenstreit mit dem langjährigen Investor Hassan Isbaik auf das Traditionswappen verzichten und auf ein alternatives Wappen ausweichen müssen. Ohne Löwe. Nun konnte sich der Mutterverein die Markenrechte sichern und so das Wappen mit dem in einem Achteck eingerahmten Löwen und damit ein Stück 60er Identität zurückholen. Das waren die M94.5 Nachrichten. Es ist 15.02 Uhr.
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0: TU München wirft der EU falsche Klimavorgaben für Autos vor. Sprengvorrichtung an Stromumspannwerk in Brandenburg und München 1860 hat seinen Löwen zurück.
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0: Josefine Holm. Die TU München wirft der EU falsche Klimavorgaben für Autohersteller vor. In einer neuen Veröffentlichung von WissenschaftlerInnen der TU München fordern diese, für EU-Vorlagen den CO2-Ausstoß eines kompletten Autolebens zu betrachten. Also anstatt nur den CO2-Ausstoß während der Fahrt zu berücksichtigen, auch die Produktion und die Wiederverwertung des Autos mit einzubeziehen. Damit könnte die Klimaneutralität beispielsweise von E-Autos wahrheitsgetreuer eingeordnet werden. Diese Forderungen sollen eine Handlungsempfehlung an die EU-Kommission sein, welche im November die Klimaziele für die Autoindustrie überarbeiten will. Die VerteidigungsministerInnen der EU-Staaten kommen heute in Irland zu einem Treffen zusammen. Im Mittelpunkt der Beratungen sollen die weitere militärische Unterstützung der Ukraine stehen. Dabei soll es diesmal besonders um die Stärkung der Luftabwehr gehen. Russland hatte seine Luftangriffe in den letzten Wochen verbittert fortgesetzt. Aufgrund von mangelnden Abwehrraketen konnte Kiew diesen Angriffen nur wenig entgegensetzen. Laut Kiews Bürgermeister Klitschko wurden dabei 8 Menschen getötet. An einem Umspannwerk in Turnau-Preilack in Brandenburg wurden Sprengvorrichtungen gefunden. Laut dpa-Informationen wurde heute Morgen eine mögliche Sachbeschädigung an einer Leitung des Umspannwerkes festgestellt. Das Umspannwerk sorgt für eine regionale wie überregionale Stromverteilung. Eine Sprecherin der Polizei teilte mit, dass es sich bei dem Fund um sogenannte unkonventionelle Spreng- und Brandvorrichtungen handle. Mehrere Medien berichten, dass ein mutmaßliches Ziel gewesen sein könnte, einen großflächigen Stromausfall auszulösen. Über mögliche TäterInnen ist noch nichts bekannt. Mehr als 25.000 Stellen in Bayern sind zum neuen Ausbildungsjahr umbesetzt. Dies teilte die Bundesagentur für Arbeit auf eine Anfrage des BR mit. Behördenchefin Nahles gibt an, dass die Zahl der angebotenen Lehrstellen bundesweit dieses Jahr weiter gesunken ist. Deutschland befinde sich im 4. Jahr der wirtschaftlichen konjunkturellen Schwäche. Das schlage sich nun auch auf den Ausbildungsmarkt nieder, so Nahles. Der Traditionsverein 1860 München hat das ikonische Löwenwappen zurück. Nachdem nun das Insolvenzverfahren des abgestürzten Vereins eröffnet ist, können sich Fans wenigstens über einen kleinen Sieg freuen. Der Verein hatte zuletzt wegen einem Markenstreit mit dem langjährigen Investor Hassan Ismaik auf das Traditionswappen verzichten und auf ein alternatives Wappen ausweichen müssen. Ohne Löwe. Nun konnte sich der Mutterverein die Markenrechte sichern und so das Wappen mit dem in einem Achteck eingerahmten Löwen und damit ein Stück 60er Identität zurückholen. Das waren die M94.5 Nachrichten. Es ist 16.02 Uhr.
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4: Hallo. Einen wunderschönen Dienstagnachmittag wünsche ich euch. Ich freue mich, dass ihr eingeschaltet habt. Ich bin Jake und ich starte jetzt mal rein mit einer positiven Nachricht zu einem Thema, wo man sonst überhaupt keine positiven Nachrichten hört, nämlich dem Münchner Nahverkehr. Und ich war nämlich heute tatsächlich ganze 7 Stunden lang stolzer Besitzer von einem Münchner Mairadl. Hauptproblem war, ich war 6,5 von diesen Stunden, war ich friedlich in meinem Bett zu Hause und habe geschlafen und wache dann auf zu einer Nachricht, wie lange ich denn noch mein Fahrrad behalten möchte. Die gute Nachricht, die kommt, es ist tatsächlich ein Mensch an dieser Support-Hotline. Also das gibt's noch und man kann das beheben im Nachhinein und sagen, hey Leute, ihr glaubt mir, glaube ich, dass ich nicht 7 Stunden lang die ganze Nacht durch Fahrrad gefahren bin und ich muss dafür keine 50 Euro zahlen. Also, falls euch das auch mal passiert, dass ihr einschlaft, bevor ihr euer Fahrrad gemäß abstellen könnt, dann wisst ihr jetzt Bescheid, da wird euch tatsächlich geholfen. Das ist doch mal was Schönes. Und euch wird ja auch geholfen mit coolen Themen natürlich in der Hörbar, aber dazu gleich mehr. Jetzt hören wir erstmal ein bisschen Musik mit Only the Strong von Laura Marling. Viel Spaß!

0: Only the Strong von Laura Marling hier in der Hörbar bei M94.5. Schön, dass ihr eingeschaltet habt. Ja, und wir nähern uns langsam, aber sicher auch schon wieder dem Uni-Start. Nein, keine Sorge, es ist noch über einen Monat hin für alle, die jetzt gerade erst frisch aus den Prüfungen raus sind. Aber für die Leute, die dann im Herbst wirklich ihr Studium gerade anfangen, heißt Semesterstart auch immer erst die Tüten. Und ich dachte, das ist so eine Sache, da freut sich jeder drüber. Vielleicht hatte ich aber auch einfach nur Glück mit den Sachen, die bei mir drin waren. Nämlich, es gibt anscheinend Leute, die diese Erstitüten hassen wie die Pest. Und da haben wir eine Redakteurin bei uns in der Redaktion, die sich da später ein bisschen Dampf von der Seele reden darf. Aber davor haben wir mal ein bisschen Musik noch für euch dabei. Und da hören wir doch auch mal, was da so dabei ist.
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0: Es wird erstmal experimentell mit Musik von einem gerade mal 19 Jahre alten New Yorker. Max Sand heißt er und das ist Walk in My Shoes. Und außerdem frischer Indie-Rock aus Paris, der macht richtig Spaß. Das ist Montreux Boy von Chéri Chéri.
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0: Jetzt geht's aber erstmal weiter. Ganz spaßig mit Forever

0: Bridge hier in der Hörbar auf M94.5. Ich bin Jake. Ja, und bald beginnt die Schule wieder. Für mich zum Glück nicht mehr. Aber bekommt ihr da auch ein bisschen Nostalgie bekommt doch da jeder und jede. Und so ein kleines Highlight von jedem Kind früher war doch schon immer die eigene Schultüte. Und ja, ob die Erwartungen an die eigene Schultüte oder halt die erste Tüte beim Unistart genauso gut erfüllt werden können, da teilt unsere Redakteurin Veronika ihre Sichtweise mit uns mit.
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2: Freut ihr euch schon auf den Inhalt der Ersti-Tüten, der mit ganz viel Liebe zusammengestellt wurde? Nur für euch? Ihr könnt euch die Vorfreude gleich wieder einstecken. Ja klar ist es super, dass die Uni sich die Mühe macht, Ersti-Tüten vorzubereiten, aber müsst ihr immer denselben Scheiß reinmachen? Ich meine, sowas wie blöde Schreibblöcke, billige Kugelschreiber, die eh nicht funktionieren oder tausende langweilige, unbrauchbare Gutscheine. Und dazu kommen noch diese richtig für Events, die eh schon in der Vergangenheit liegen? Wer kann denn sowas brauchen? Aber wisst ihr, was viel besser ist als diese sogenannten Ersti-Tüten? Schultüten. Sie sind einfach magisch und man kann alles daran finden, oder nicht? Du möchtest ein Handy haben? Schultüten. Du möchtest Walkie-Talkies, um mit deinen KommilitonInnen in der Vorlesung zu quatschen? Schultüten. Ich wette, da lässt sich auch ein lebensgroßer Bagger auffinden. Ob man den braucht? Nein, aber darum geht's nicht. Wo das alles ganz sicher nicht zu finden ist, in den gottverdammten Ersti-Tüten. Tüten. Ich hasse erst die Tüten. Ich hasse, hasse, hasse sie. Sie sind so
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0: Dienstagnachmittag um kurz vor 16:30. Das war Montreal Boy von Sherry Sherry hier in Hörbar auf M94.5. Und ja, wenn sich der Abend heute mal so zum Ende, wenn sich der Nachmittag in den Abend langsam verwandelt, habt ihr nicht auch manchmal überhaupt keinen Bock, auf der Couch zu landen und zum 100. Mal durch Netflix zu scrollen? Dann gute Nachrichten, ihr könnt stattdessen mal wieder ein Brettspiel auspacken und dafür müsst ihr nicht mal eins selber zu Hause haben, weil im Eli Schwabing ist heute Spieleabend, nämlich jeden ersten Dienstag im Monat könnt ihr dort von 17 bis 22 Uhr bei Familien- und Strategiespielen mitmachen, könnt euch vor Ort ein Spiel ausleihen oder ihr könnt auch euer eigenes mitbringen und das Beste, Eintritt ist gratis und ihr müsst euch nicht mal anmelden, das ist doch super einfach. Also, sucht euch einen Tisch, schnappt euch ein Spiel. Nebenbei könnt ihr ganz entspannt noch was essen oder trinken. Und vielleicht wird dann aus dem harmlosen Spieleabend aber auch ein sehr kompetitiver Dienstagabend. Ihr kennt es ja bei Monopoly und Sondersgleichen. Da hört es dann spätestens bei der Schlossallee auf. Der Spieleabend im Eli Schwabing läuft heute von 17 bis 22 Uhr. Also sucht euch Brettspiele und auf geht's. Und hier geht's mit Musik weiter. Hier kommt Mr. Dobalina von Del the Funky Homo Sapien.
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0: English Architecture von Telemann hier in der Hörbar auf M495. Schön, dass ihr eingeschaltet habt. Und ja, wer vorhin zur vollen Stunde schon eingeschaltet hat, da habt ihr die Nachrichten gehört und seien wir ehrlich, also viel von dem, was man da hört, das muss man schon auch erstmal verdauen. Also ich habe das Gefühl, dass da in letzter Zeit überwiegend eher schlechte Neuigkeiten bei rumkommen. Und das Gefühl hat unsere Redakteurin Ann-Marit auch. Und deswegen hat sie sich mit dem Thema mal ein bisschen auseinandergesetzt. Hallo!
1: Hallo, ja genau. Also ich finde, angefangen bei den Waldbränden in den USA, 900 Tote bei der Flutkatastrophe in Nepal, Dolly Partons Tod, dann Tim Curry und Andreas Hoppe, dann die Schüsse beim Techno-Event in der Schweiz, 2300 Tote beim Ebola-Ausbruch im August. Und es scheint, als hätte der August wirklich irgendwie nur negative Nachrichten mitgebracht.
0: Ja, das Gefühl hatte ich irgendwie auch schon. Also es wird schon sehr schnell belastend, weil man fühlt sich irgendwie ausgeliefert von dieser Nachrichtenflut, die da auf einen hereinprasselt. Und am liebsten will man sich einfach davor verstecken und sich das gar nicht mehr anschauen.
1: Voll, da geht's mir auch so. Und da sind wir nicht alleine. Das geht ganz vielen Leuten so. Und dieses Phänomen, also dieses irgendwie vor den Nachrichten verstecken wollen, das hat auch einen Namen. News Avoidance heißt das. Und weil mich das so interessiert hat und irgendwie aus dem August schon auch belastet hat, habe ich da mit Matthias Mack gesprochen. Der ist wissenschaftlicher Mitarbeiter an der Universität Mainz am Institut für Publizistik und forscht zur Mediennutzung.
2: Media Avoidance oder Nachrichtenvermeidung, das ist ein Phänomen, das so in den letzten 5 bis 10 Jahren an Aufmerksamkeit gewonnen hat, und es beschreibt die Tendenz eines sinkenden Nachrichtenkonsums, also dass Menschen in der Tendenz weniger Nachrichten nutzen, wobei man hier aber unterschiedliche Ausprägungen und Formen dieses Phänomens unterscheiden muss. Also das bezieht sich einerseits auf den Umfang der Nachrichtenvermeidung und andererseits auf die dahinterliegende Motivation.
1: Genau, also das bedeutet schlichtweg, dass immer mehr, besonders junge Leute, sich vor negativen Einflüssen schützen wollen und konsumieren, auch eher unterbewusst, dann eben immer weniger Nachrichten.
0: Ja, das glaube ich. Also ich bin jemand, der sich gern und viel mit Nachrichten befasst, aber so geht es dann nicht allen.
1: Nee, absolut nicht. Also der jährliche Digital News Report von Reuters, der hat gezeigt, dass das Interesse und die Interaktion im Allgemeinen mit den Medien international immer weiter sinkt. Besonders junge Menschen und Menschen ohne Hochschulabschlüsse neigen eben zu dieser News Avoidance. In den letzten 8 Jahren ist der Anteil der 18- bis 24-Jährigen, die täglich Online-Medien konsumieren, zum Beispiel um 13% gefallen. Also auf jetzt noch 68%.
0: Krass, ja. Okay, 68% klingt zwar noch viel, aber das ist schon ein ganz schön drastischer Trend mit den 13%. Und es ist ja super wichtig, trotzdem über das alles informiert zu bleiben, was um einen rum passiert. Aber warum genau ist das dann so problematisch?
1: Genau, also es ist natürlich für unsere Demokratie total wichtig. Die Medien vermitteln uns Inhalte, die für unser tägliches Leben relevant sind. Wenn wir keine Nachrichten mehr konsumieren, dann hat das Folgen für unsere politische Partizipation und irgendwo auch einfach für unser Zugehörigkeitsgefühl. Man will ja auch irgendwie mitsprechen. Und das Risiko von Missinformation ist natürlich nochmal ein ganz besonders großes Risiko.
0: Ja, das ist klar. Das bringt natürlich ein sehr großes Risiko mit sich. Aber was genau sind denn Ursachen von diesem Rückgang? Ich kann mir vorstellen, dass es nicht nur an den schlechten Nachrichten liegt, oder? Also es gab immerhin auch früher schon schlechte Nachrichten. Das ist
1: ganz
0: leider
1: genau.
0: Nichts Neues.
1: Ja, genau. Da spielen ganz verschiedene Faktoren eine Rolle. Und dazu haben wir nochmal mit Herrn Mack gesprochen.
2: Ja, da gibt's vermutlich jetzt keine One-Size-Fits-It-All-Lösung, sondern ja eher verschiedene Strategien und Möglichkeiten, damit umzugehen. Für den Journalismus oder Journalistinnen an sich geht es wahrscheinlich darum, eher weniger die Panik-Story zu erzählen, also weniger zuzuspitzen und zu dramatisieren, sondern vielleicht auch ja Entwicklungen in den Blick nehmen, die eine Verbesserung von gesellschaftlichen Problemlagen beschreiben. Für Konsumenten, die sich überfordert fühlen, da kann es ratsam sein, eben die Nachrichtennutzung zu dosieren, zum Beispiel Push-Benachrichtigungen auszustellen und sich bestimmte Zeitslots für eine bewusste Auseinandersetzung mit Nachrichtennutzung einzuplanen.
1: Genau, wir haben, glaube ich, unsere O-Töne kurz durcheinander gewürfelt, aber was eben ganz wichtig ist, bei den Faktoren oder den Ursachen für die News Avoidance sind diese emotionale und kognitive Überforderung. Also genau das, was wir am Anfang besprochen haben, dass es so viel Negatives ist, was uns bedrückt. Viele Menschen haben dann auch einfach gar keine Kapazitäten mehr, sich mit Nachrichten zu befassen. Und zusätzlich neigen viele Menschen dazu, keine Nachrichten zu konsumieren, wenn sie sich nicht repräsentiert fühlen. Also beispielsweise junge Frauen oder Leute der Arbeiterklasse. Und auch mangelnde Glaubwürdigkeit spielt dann da eben eine Rolle.
0: Mhm. Ja, also eins ist klar, Kopf in den Sand stecken und sich vor allem verstecken ist jetzt keine Option. Ich kann diese Vermeidung aber irgendwie schon voll und ganz verstehen. Gibt's da nicht irgendwas, was wir dagegen tun können?
1: Genau, ja, also das ist das, was wir dann eben gerade im O-Ton gehört haben. Da gibt es Strategien und besonders wichtig ist eben bewusst Nachrichten zu konsumieren. Also das kann bedeuten, dass ich mich 20 Minuten am Tag hinsetze, mir ein besonderes Fenster einrichte und sage, da höre ich Nachrichten, da konsumiere ich Nachrichten und ich suche mir Sender oder Angebote raus, bei denen ich das konsumiere. Und ja, auch eine Möglichkeit, sich mit konstruktivem Journalismus zu befassen. Also Journalismus, der sich mehr mit den Hintergründen und lösungsorientierten Ansätzen widmet. Und Resilienz spielt da insgesamt eine ganz große Rolle. Und das ist auch nicht einfach angeboren, sondern kann trainiert werden. Das sind die üblichen drei Verdächtigen: Sport, Ernährung und Schlaf, sorgen für mehr Resilienz. Und ab und zu sollten wir vielleicht auch einfach mal auf die guten Dinge im Leben schauen.
0: Das finde ich gut. Und genau deswegen hat unser Kollege Matthias ein paar gute Nachrichten aus dem August für euch noch rausgesucht. Danke dir schon mal.
3: Genau, denn zwischen allen schlimmen Nachrichten, die aus dem Nahen Osten kommen, erreicht uns im August eine durchaus gute Nachricht. Der Libanon hat als erstes arabisches Land die Todesstrafe abgeschafft. Auch positive Nachrichten kamen aus der Medizin. Ein personalisierter mRNA-Hautkrebsimpfstoff hat in der Phase 3-Studie hochgradig positive Ergebnisse erzielt und steht nun möglicherweise vor einem Durchbruch.
0: Also, das ist doch mal eine schöne Nachricht, mit der wir rausgehen. Danke dir, Ann-Marie. Und wir machen hier weiter mit Musik von Leibach mit The Whistleblowers.

0: Inside the Bullet, hier in der Hörbar mit mir, Jake. Schön, dass ihr eingeschaltet habt. Ja, und um up-to-date zu bleiben, wie wir es ja vorhin schon mit den ganzen News gehört haben, da geht die Generation von unseren Eltern meistens ja doch noch zum Fernseher oder hören Radio und lesen Zeitung. Ich bin ganz ehrlich, ich mache das gar nicht mehr so oft und man ist dann doch dazu verleitet, öfter mal auf Instagram seine Nachrichten zu konsumieren. Und so geht's ziemlich vielen jungen Leuten, aber ist das, was wir da lesen, überhaupt richtig? Das hat sich meine Kollegin Fjolle gefragt und hat sich nach sicheren Alternativen umgeschaut.
1: Nachrichten kommen heutzutage oft einfach nebenbei. Beim Scrollen durch Instagram, auf TikTok oder als YouTube-Video. Hierbei entsteht aber ein Problem. Nur weil eine Nachricht professionell aussieht oder jemand sie selbstbewusst erzählt, heißt das nicht, dass sie auch so stimmt. Aber wie kann ich mich informieren, ohne alles erst selbst auf wissenschaftliche Genauigkeit zu prüfen? Hier gibt es vor allem drei Möglichkeiten, die sehr verbreitet sind. Möglichkeit 1. Sogenannte Erklärkanäle. Zum Beispiel EU Made Simple. Dort werden komplizierte Themen, etwa neue EU-Regelungen oder politische Entscheidungen, in kurzen Videos und Grafiken erklärt. Der Vorteil ist dabei, die Inhalte sind meist leicht zugänglich erklärt. Auch hier gilt natürlich, glaubt nicht alles, nur weil es verständlich klingt. Schaut am besten kurz nach, wer hinter dem Account steckt, werden Quellen genannt und wird zwischen Fakten und Meinung unterschieden. Möglichkeit 2. Dann gibt es natürlich TikTok, Instagram Reels oder YouTube Shorts. Für viele junge Menschen sind das inzwischen ganz normale Nachrichtenquellen. Hierbei sucht man oftmals nicht nach einer bestimmten Nachricht, man stolpert einfach beim Scrollen darüber. Das kann praktisch sein, hat aber auch einen Haken. Der Algorithmus entscheidet mit, welche Themen wir überhaupt zu sehen bekommen. Und ein 30-Sekunden-Video kann eben auch nur sehr begrenzt erklären, was wirklich passiert ist. Deshalb lohnt sich ein kleiner Gegencheck. Wer hat die Nachricht ursprünglich veröffentlicht? Und gibt es vertrauenswürdige Quellen? Möglichkeit 3. Auch Podcasts und YouTube-Formate können eine gute Möglichkeit sein, auf dem Laufenden zu bleiben und sich zu informieren. Gerade längere Formate können Zusammenhänge erklären und verschiedene Seiten zu Wort kommen lassen. Und prima darum geht es am Ende. Es gibt nicht die eine perfekte Quelle. Entscheidend ist, wie ihr mit Informationen umgeht. Also bitte, nicht jede Nachricht glauben, nur weil sie in eurem Feed auftaucht. Kurz innehalten, Quellen anschauen und vielleicht einmal gegenchecken. Denn sich zu informieren heißt heute nicht mehr unbedingt, die Nachrichten einzuschalten. Es heißt vor allem zu wissen, welchen Informationen man vertrauen kann.
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0: TU München kritisiert EU, Sprengvorrichtung an Strom, Umspannwerk in Brandenburg und erstes E-Passagierschiff auf dem Tegernsee.
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0: Josefine Holm. Die TU München wirft der EU falsche Klimavorgaben für Autohersteller vor. In einer neuen Veröffentlichung von WissenschaftlerInnen der TU München fordern diese, für EU-Vorlagen den CO2-Ausstoß eines kompletten Autolebens zu betrachten. Also anstatt nur den CO2-Ausstoß während der Fahrt zu berücksichtigen, auch die Produktion und die Wiederverwertung des Autos mit einzubeziehen. Damit könnte die Klimaneutralität beispielsweise von E-Autos wahrheitsgetreuer eingeordnet werden. Diese Forderungen sollen eine Handlungsempfehlung an die EU-Kommission sein, welche im November die Klimaziele für die Autoindustrie überarbeiten will. Nach dem Rücktritt als Premierminister gibt Keir Starmer nun auch seinen Platz im britischen Parlament auf. Den Rückzug nach über 10 Jahren Parlamentsarbeit verkündete der frühere Premierminister des Vereinigten Königreichs über die Zeitung Camden New Journal. Starmer war Ende Juli nach etlichen Regierungskrisen zum Rücktritt als Premierminister gedrängt worden. Sein Nachfolger Burnham bestreitet heute seine erste Parlamentssitzung als neu ernannter Premierminister. An einem Umspannwerk in Turnau-Breilack in Brandenburg wurden Sprengvorrichtungen gefunden. Laut dpa-Informationen sind einige, allerdings nicht alle der Vorrichtungen detoniert. Das Umspannwerk sorgt für eine regionale wie überregionale Verteilung des in der Nähe erzeugten Stromes. Nach Angaben des Kraftwerkbetreibers kam es, mutmaßlich als Folge des Anschlagversuchs, zu einem technischen Ausfall in einem Block des Werkes. Für die Bevölkerung und die allgemeine Stromversorgung bestehe jedoch keine Gefahr. Über mögliche TäterInnen ist noch nichts bekannt. Mehr als 25.000 Stellen in Bayern sind zum neuen Ausbildungsjahr unbesetzt. Dies teilte die Bundesagentur für Arbeit auf eine Anfrage des BR mit. Behördenchefin Nahles gibt an, dass die Zahl der angebotenen Lehrstellen bundesweit dieses Jahr weiter gesunken ist. Deutschland befinde sich im 4. Jahr der wirtschaftlichen konjunkturellen Schwäche. Das schlage sich nun auch auf den Ausbildungsmarkt nieder, so Nahles. Zum ersten Mal fährt ein elektrisches Passagierschiff über den Tegernsee. Fast 200 Gäste soll das E-Schiff pro Fahrt nun nahezu lautlos und emissionsfrei transportieren können, wie das Finanzministerium mitteilte. Die Batteriekapazität reicht für rund 10 Stunden. Charlotte Knobloch, die Präsidentin der israelitischen Kultusgemeinde München und Oberbayern, taufte das Schiff bei seiner Jungfernfahrt heute auf den Namen Gmund. Das waren die M94.5 Nachrichten. Es ist 17.02 Uhr.
2: Danke, Josefine. Und damit wieder zurück zu mir in die zweite Stunde von der Hörbar auf M94.5. Ich bin Jake Schlüter und ich hoffe, ihr habt einen wunderschönen Dienstagnachmittag. Genießt die Ferien oder seid auf dem Weg in den Feierabend, was auch immer. Danke, dass ihr eingeschaltet habt. Und kleiner Funfact, ich fange gerade an, mir das Fotografieren beizubringen. Und da spricht man immer von der guten alten Golden Hour. Aber sind wir ehrlich, nicht nur unter uns FotografInnen mögen Leute einfach Sonnenuntergänge. Das ist eine tolle Sache, aber habt ihr euch schon mal gefragt, wieso das eine tolle Sache ist? Ich persönlich noch nicht, aber eine Antwort bekommen wir trotzdem in wenigen Minuten. Aber davor gibt's ein bisschen Musik noch für euch.
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2: Ja, erstmal ein Song, der bei uns in der Musikredaktion alles an Reaktionen zwischen nervig und iconic bekommen hat. Das ist Don Grosso von Trust Fund Babes. Und experimenteller Hip-Hop von wem sonst außer einem absoluten Experten auf dem Gebiet? Denzel Curry mit Difference. 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
2: Und wir starten rein mit Full Moon Tune von Carpet.

Sad Generation, Happy Pictures von Noga Eris. Die ist übrigens eine sehr, sehr gute Live-Künstlerin. Kann ich nämlich bestätigen, weil ich sie vorgestern auf dem Superbloom live gesehen habe. Also, wenn ihr da mal die Gelegenheit habt, auf ein Konzert von der zu gehen, die ist wirklich sehr, sehr cool. Ja, und machen wir doch hier mal weiter. Kennt ihr das, wenn ihr unterwegs seid? Vielleicht gestresst von einem langen Tag und den ganzen Aufgaben, die dann auch zu Hause noch auf euch warten. Aber dann färbt sich der Himmel in ein wunderschönes Orange und Rot. Der schaut nach oben, wollt vielleicht noch schnell ein Foto machen, aber man hat einfach das Bedürfnis, kurz innezuhalten. Ja, Sonnenuntergänge gehören zu unserem Alltag und wiederholen sich eigentlich jeden Tag aufs Neue. Trotzdem können wir uns irgendwie nicht an ihnen satt sehen. Habt ihr euch da aber auch schon einmal gefragt, wieso das überhaupt so ist? Ja, es liegt nicht nur an den Farben, finden wir raus. Der Blick in den Himmel kann unsere Aufmerksamkeit aus dem hektischen Alltag lösen, unser Zeitgefühl verändern und ein Gefühl von Staunen auslösen. Auch unser Körper reagiert auf den Übergang von Licht zu Dunkelheit. Wenn ihr dazu noch mehr erfahren wollt, dann lest doch mal in unseren neuen Onliner-Artikel, der heute hochgeladen wird dazu. Da habt ihr dann alle Infos dazu. Und hier geht's weiter mit Musik. Ein absoluter Banger von The Trust Fund Babes, das ist Don Grosso.

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1: Das war Regen von Lucky. Ihr hört die Hörbar auf M495 und zumindest aktuell regnet es noch nicht. Das ist doch schön. Und worüber ich auch ganz froh bin, ist, dass ich nachts noch nie so eine richtige, so eine harte Auseinandersetzung mit irgendwelchen Leuten draußen hatte. Aber wenn es mal so kommt und nachts gestritten wird, dann wird schnell auch mal die Polizei gerufen, was ja auch ganz gut ist. Wenn aber eine nachhaltigere Lösung gefunden werden soll, gerät man an eine besondere Anlaufstelle. Und welche das ist, das erklärt uns meine Kollegin Miriam.
2: Kurz nach Mitternacht in München. Vor Bars und Clubs stehen Menschen. Sie reden, rauchen, warten auf FreundInnen. Während für die einen hier das Ausgehen startet, beginnt nun für andere eine schlaflose Nacht. Wenn Feiernde, Bars und Anwohnende aneinander geraten, gibt es bei der Stadt München eine eigene Anlaufstelle extra dafür. Mona, die Moderation der Nacht. Der Name klingt erstmal so, als würde dort jemand nachts durch die Stadt laufen und für Ruhe sorgen. Aber genau das ist nicht ihre Hauptaufgabe, erklärt mir die Leiterin Andrea Färber.
3: Wir moderieren nachts ja gar nicht. Wir moderieren die verschiedenen Belange der Nacht. Also an uns kann sich jeder wenden, der Konflikte in der Nacht hat, der Anliegen in der Nacht hat, sei es Betreibende, Anwohnende, Bezirksausschüsse. Und wir bieten kostenfreie Mediation für alle an oder vernetzen eben auch zu anderen Stellen, wenn es was anderes betrifft.
2: Mona bringt die Menschen zusammen, die dieselbe Stadt nachts völlig unterschiedlich erleben, etwa ClubbetreiberInnen und Menschen, die direkt darüber wohnen. Die Konflikte klingen zunächst banal, aber gerade weil sie immer wieder kehren, können sie sich schnell festfahren, meint Färber.
3: Typische Konflikte sind die Lautstärke, Vermüllung, Urinieren. Und da versuchen wir eben mit verschiedenen Parteien in Kommunikation zu gehen und auch für Verständnis für die verschiedenen Perspektiven zu werben. Und klassische Mediation funktioniert ja so, dass man eben den Perspektivwechsel macht und sehen oder helfen, den Beteiligten dabei, Lösungen dafür zu finden.
2: Solche Lösungen können ganz praktisch sein. Etwa eine Person vor dem Betrieb, die Gäste darauf hinweist, leiser zu sein oder Gespräche darüber, wie sich Lärm vor der Tür, Schallschutz und Öffnungszeiten besser organisieren lassen. Besonders kompliziert wird es laut Färber, wenn nicht nur eine Bar betroffen ist, sondern ein ganzes Viertel. Sie nennt etwa das Univiertel, denn München hat wenig Platz und Menschen können nicht einfach wegziehen, wenn sich das eigene Viertel verändert. Lebenswirklichkeiten sind verschieden und nachts prallen dann die Gegensätze aufeinander. Mona will dabei nicht entscheiden, wer nachts Recht hat. Die Fachstelle versucht, Konflikte möglichst früh abzufangen, bevor aus einer lauten Nacht ein Dauerstreit wird. Denn München soll nachts beides bleiben. Eine ruhige, aber auch lebendige Stadt.
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1: Denzel Curry featuring Yebba mit Difference hier in der Hörbar auf M94.5. Und ihr habt es vielleicht auf Instagram schon in letzter Zeit gesehen. Da läuft, aktuell läuft anscheinend, ein Roboter in Lederhosen durch das Westend. Damit haben wir schon mal eine Möglichkeit gefunden, wie MünchnerInnen und Münchner neue Technik entgegennehmen. Man zieht ihm einfach eine Lederhose an. Ja, der Besitzer vom Roboter, der hat den übrigens aus China mitgebracht und sagt, Deutschland sei im Bereich Technologie mindestens 20 Jahre hintendran. Das ist ganz schön hart. Und ob das wirklich stimmt und was Roboter jetzt schon können, das hat sich unser Redakteur Bruno Peters mal angeschaut.
2: Wer regelmäßig nach China schaut, der staunt nicht schlecht. Hier messen sich jährlich die neuesten humanoiden Roboter bei den World Humanoid Robot Games. In 51 verschiedenen Wettbewerben treten 2056 Roboter aus 666 Teams gegeneinander an. Die Wettbewerbe bestehen sowohl aus Sportarten wie Sprint und Fußball als auch aus Haushaltsaufgaben. Mittlerweile sind die Roboter zu beeindruckenden Leistungen fähig. Sie sprinten zum Beispiel schon deutlich schneller als Usain Bolt. 8,86 Sekunden beträgt der neue Rekord über 100 Meter. Im letzten Jahr lag die beste Leistung noch bei 21,50 Sekunden. Die Entwicklung ist also rasant. Und wie sieht es in Deutschland aus? Das erklärt Professor Dr. Darius Burschka, Professor für Robotics an der Technischen Universität München.
3: Was wir heute noch in Robotik machen, sind autonome Systeme, die selbst auf die Umgebung reagieren und sich in ihnen zurechtfinden. Was wir heutzutage verstärkt sehen, sind Roboter, denen sämtliche Verhalten antrainiert wurden und sie in diese Verhalten nur noch abspielen. Damit ist es natürlich etwas einfacher, aber die Roboter sind nur in der Umgebung einsetzbar, für die sie trainiert.
2: In Deutschland wird der Fokus also anders gesetzt. Anpassung statt Nachmachen. Laut Professor Dr. Burschka trainieren die meisten asiatischen Hersteller ihren Robotern Verhalten an und lassen sie dann abspielen. Die Bewegungen sind also nicht geplant. Dadurch seien die Roboter zu Spitzenleistung fähig. In viralen Videos sieht man sie dann tanzen oder sogar Saltos machen. Humanoide Roboter sind aber durchaus auch vorteilhaft. Ihre Stärken liegen vor allem in der Alltagstauglichkeit. Professor Dr. Burschka erklärt das so.
3: Humanoide Roboter haben den großen Vorteil natürlich, dass sie durch komplexe Umgebung sich bewegen können. Sie haben sehr viele Freiheitsgrade, das heißt, sie können sich für verschiedene Anwendungen anpassen. Sie können sowohl manipulieren, wie auch Sachen tragen, wie auch Sachen aufheben. Diese Flexibilität ist natürlich etwas, was man in zum Beispiel so einer Haushaltsumgebung braucht.
2: Heißt das also bald überall Roboter, zum Beispiel am Fließband bei BMW oder beim Paketesortieren für DHL? Das ist tatsächlich jetzt schon so. Nur arbeiten da keine Humanoiden, sondern andere Roboter. Die haben dann nämlich einen entscheidenden Vorteil, wie Professor Dr. Burschka erklärt.
3: Für industrielle Anwendungen ist es meistens so, dass der Roboter eine ganz spezielle Aufgabe ausführt. Und dann ist vielleicht die hohe Komplexität des Humanoiden nicht gerade sinnvoll, weil komplexe Systeme neigen natürlich zu komplexen Verhalten und häufigen Fehlern.
2: Ein bisschen fehlt also noch zum großen Roboterboom. Was aber jetzt schon klar ist, die Entwicklung ist rasant. Und vielleicht bringt uns ja in ein paar Jahren ein Robokellner und sein Kaffee.
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0: Standing Next to Me von The Last Shadow Puppets und die Hörbar neigt sich langsam dem Ende zu, aber einen Beitrag haben wir noch für euch. Weil bald heißt es wieder, O-Zapft ist! In 18 Tagen ist es wieder soweit. Auf der Theresienwiese werden Fahrgeschäfte aufgebaut und auch das Teufelsrad gehört selbstverständlich zur Wiesen. Doch bei einem Detail des Fahrgeschäfts soll sich etwas verändern. Jahrelang luden 4 Kunststofffiguren auf einer Drehscheibe über dem Eingang den Wiesenbesucher zu einigen Runden auf dem Teufelsrad ein. Jetzt haben die aber einen neuen Look, der für ganz schön viel Aufregung sorgt. Dazu hat unsere Redakteurin Anna recherchiert.
1: Noch knapp 3 Wochen bis zum Anstich. Am 19. September startet das Oktoberfest. Und auch das Teufelsrad von Betreiberin Elisabeth Polacci ist wieder dabei. Doch an den 4 rund 80 Jahre alten Figuren, die den Eingang schmücken, hat sich etwas verändert. 3 wurden inzwischen umgestaltet. Ursache sind unter anderem Beschwerden über sogenannte Upskirting-Aufnahmen am Teufelsrad. Eine Forderung der Gleichstellungsstelle für Frauen, die dazu Stellung nimmt.
2: Die bisherige Darstellung der Figuren am Teufelsrad spielte mit dem Hochfliegen von Röcken und dem frei werdenden Blick auf den Intimbereich. Vor dem Hintergrund des in den letzten Jahren vermehrt auftretenden Problems verbotener Foto- und Videoaufnahmen, die gezielt den Intimbereich von Frauen aufnehmen, wurde vorgeschlagen, die Darstellung der Figuren zu überarbeiten.
1: Nicht nur das Upskirting wurde zum Thema. Eine der 4 Figuren stellt eine Hawaiianerin dar. Sie war als einzige der Frauenfiguren barfuß und lediglich mit einer Blumenkette und einem Rock dargestellt. Die Gleichstellungsstelle und die Fachstelle für Demokratie sehen darin eine rassistisch geprägte Darstellung.
3: Die Darstellung einer schwarzen Frau als einzige Figur ohne Schuhe bedient ein rassistisches Stereotyp. Um 1900 fanden auf dem Oktoberfest sogenannte Völkerschauen statt, bei denen Menschen rassistisch zur Schau gestellt wurden. Darstellungen von Menschen, die an diese Zeiten erinnern, sind nicht mehr zeitgemäß.
1: Die Diskussion um die Figuren sorgt allerdings auch innerhalb der Stadtpolitik für Kritik. Die grüne Wiesenstadträtin Anja Berger hält die Änderung an den Figuren nicht zielführend. Stattdessen brauche es andere Maßnahmen, um Frauen auf dem Oktoberfest besser vor Upskirting zu schützen und ihre Sicherheit zu gewährleisten.
4: Ich finde diese Diskussion um das Teufelsrad und die Figuren, dass die von wichtigeren Fragen ablenkt. Aber die Frage ist, wie wir es schaffen, dass die Wiesen ein Ort ist, an dem Frauen und Mädchen sicher unterwegs sein können und sich wohlfühlen. Und da gibt es auch schon einiges, da gibt es aber auch noch einiges zu tun. Und ein Thema ist Upskirting. Und ich glaube, da müssen wir auch Maßnahmen ergreifen. Und das passiert auch, dass da die Schilder deutlicher werden und klarer gemacht wird im Teufelsrad, dass das da keinen Platz hat, dass da nichts hochgeladen werden darf.
1: Dabei stellt sich auch grundsätzlich die Frage, wie solche Darstellungen bewertet werden sollten. Katja Heinschel von Heineck vom Deutschen Werberat zieht dafür einen Vergleich zu problematischer Werbung. Unabhängig vom Format und von der Größe der Darstellung müsse man sich mit der Wirkung dieser auseinandersetzen.
5: Das heißt, das sollte tatsächlich keinen Unterschied machen. Diskriminierend ist diskriminierend und herabwürdigend ist herabwürdigend. Da sollten wir schon gegen vermeintlich kleine Fälle durchaus vorgehen oder eben darauf hinweisen, dass das eben eine herabwürdigende Darstellung eben ist.
1: Bei einem sind sich also alle einig. Diskriminierung und Sexismus haben auf der Wiesn nichts zu suchen.
0: Das kann man laut sagen. Also, da freue ich mich doch, dass sowas verbessert wird, dass die Wiesn auch ein bisschen anpassungsfähig ist. So, und jetzt eine ganz schnelle Verabschiedung, weil wir nähern uns dem Ende der Stunde hier. Die Hörbar ist leider schon wieder vorbei. Ich hatte Riesenspaß und fettes Dankeschön an alle, die mit dabei waren. Das waren nämlich ganz schön viele Leute. Veronika Haider, Ann-Marit Michel, Matthias Möhres, Laura Glischke, Bruno Peters, Anna Palmer, Miriam C. Die Musik wurde geplant von Aurelia Röhrig. Hier im Studio unterstützt und die Nachrichten gesprochen hat Josefine Holm. Und die ganze Sendeleitung hat unsere liebe Chefin Laila Mikli übernommen. Ich bin Jake Schüter und ich wünsche euch einen fantastischen Dienstagnachmittag noch. Ciao, ciao.

0: Russland verantwortlich für Drohnenvorfall, Sprengvorrichtung an Stromumspannwerk in Brandenburg und erstes E-Passagierschiff auf dem Tegernsee.
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0: Josefine Holm. Die Bundesregierung vermutet Russland hinter dem Drohnenvorfall am Leipziger Flughafen. Laut Innenminister Dobrindt könnten Sicherheitsbehörden den versuchten Anschlag Anfang August nun eindeutig zuordnen. In einer Pressekonferenz wollen sich Bundesinnenminister Dobrindt und Außenminister Wadephul noch heute dazu äußern. Bundeskanzler Merz hatte in der vergangenen Woche Konsequenzen für die Verantwortlichen des Drohnenvorfalls angekündigt. Die TU München wirft der EU falsche Klimavorgaben für Autohersteller vor. In einer neuen Veröffentlichung von WissenschaftlerInnen der TU München fordern diese, für EU-Vorlagen den CO2-Ausstoß eines kompletten Autolebens zu betrachten. Also anstatt nur den CO2-Ausstoß während der Fahrt zu berücksichtigen, auch die Produktion und die Wiederverwertung des Autos mit einzubeziehen. Damit könnte die Klimaneutralität beispielsweise von E-Autos wahrheitsgetreuer eingeordnet werden. Diese Forderungen sollen eine Handlungsempfehlung an die EU-Kommission sein, welche im November die Klimaziele für die Autoindustrie überarbeiten will. An einem Umspannwerk in Turnau-Breilack in Brandenburg wurden Sprengvorrichtungen gefunden. Laut dpa-Informationen sind einige, allerdings nicht alle der Vorrichtungen detoniert. Das Umspannwerk sorgt für eine regionale wie überregionale Verteilung des in der Nähe erzeugten Stromes. Nach Angaben des Kraftwerkbetreibers kam es, mutmaßlich als Folge des Anschlagversuchs, zu einem technischen Ausfall in einem Block des Werkes. Für die Bevölkerung und die allgemeine Stromversorgung bestehe jedoch keine Gefahr. Über mögliche TäterInnen ist noch nichts bekannt. Mehr als 25.000 Stellen in Bayern sind zum neuen Ausbildungsjahr unbesetzt. Dies teilte die Bundesagentur für Arbeit auf eine Anfrage des BR mit. Behördenchefin Nahles gibt an, dass die Zahl der angebotenen Lehrstellen bundesweit dieses Jahr weiter gesunken ist. Deutschland befinde sich im vierten Jahr der wirtschaftlichen konjunkturellen Schwäche. Das schlage sich nun auch auf den Ausbildungsmarkt nieder, so Nahles. Zum ersten Mal fährt ein elektrisches Passagierschiff über den Tegernsee. Fast 200 Gäste soll das E-Schiff pro Fahrt nun nahezu lautlos und emissionsfrei transportieren können, wie das Finanzministerium mitteilte. Die Batteriekapazität reicht für rund 10 Stunden. Charlotte Knobloch, die Präsidentin der israelitischen Kultusgemeinde München und Oberbayern, taufte das Schiff bei seiner Jungfernfahrt heute auf den Namen Gmund. Das waren die M94.5 Nachrichten. Es ist 18.02 Uhr.
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8: Das ist Dein Life, ich bin Liz und wir machen heute einen kurzen Deep Dive in die Entstehung des Deutschraps. Ich selbst bin mit Fanta 4 aufgewachsen und finde einfach die Entwicklung vom Deutschrap seit den 90ern total spannend und gebe euch heute einen wichtigen Überblick über alle Künstlerinnen und Bands. Der Hip-Hop kam in den 80er Jahren durch amerikanische Soldaten nach Deutschland. Auf Partys wurde dann gedjayed, gerappt und gebreakdanced. Auf Deutsch zu rappen hat sich aber erstmal niemand getraut, weil es als uncool und ungelenk galt. Bis ins Jahr 1987, als Advanced Chemistry aus Heidelberg zum ersten Mal Deutsch freestylte. Und das ist deren Hit Fremd im eigenen Land.
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1: Bei diesem Song merkt man auf jeden Fall, wie ungewohnt es war, auf Deutsch zu rappen. Die MCs mussten erst noch ihren Sprachflow finden. Den Unterschied hört man bei den Fantastischen Vier aus Stuttgart. Sie lockern das Genre durch Pop- und Jazz-Einflüsse auf und verbreiten den Deutschrap jetzt kommerziell. 1992 kennt sie jeder mit dem

Das war damals ein Hit. Einfacher Inhalt und trotzdem Ohrwurmmaterial. Ähnlich lustig waren auch Massive Töne mit Kopfnicker und Blumentopf aus München, denn Schmarrnreden und einfache Texte war die perfekte Kombi für Partys und Radio. In den 90ern beziehen sich viele Bands auf Orte und Metropolen, wie auch Schwester S aus Frankfurt. Hier ist ihr Song, Hier kommt die Schwester.

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0: Ihr hört Dein Live auf M94.5. Heute geht es um die Entstehung des Deutschraps. Auch Fettes Brot von der Nordsee schafft 1996 mit ihrem dritten Album Außen Top Hits, Innengeschmack endlich den Durchbruch. Wir hören rein in Hallo Hip Hop.
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0: In unserem Deep Dive sind wir nun im Jahr 1997 angekommen. Die Band Freundeskreis aus Stuttgart macht im Deutschrap Platz für Melancholie und zarte Gefühle. Mit ANNA landen sie einen Riesenhit in den Charts. Das ist Freundeskreis mit ANNA.
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Freundeskreis mit ANNA 1997. Im selben Jahr legt Schwester S. ihr Pseudonym ab und veröffentlicht Musik unter ihrem bürgerlichen Namen Sabrina Setlur. Mit Du liebst mich nicht schreibt sie als erste weibliche Rapperin auf Platz 1 der Charts Musikgeschichte. Das ist Sabrina Setlur mit Du liebst mich nicht.

Ein Jahr nach Sabrina Setlows Erfolg veröffentlicht Cora E. ihre Platte Schlüsselkind im Jahr 1998. Darauf spricht sie über die Trennung ihrer Eltern und ihre eigenen Schmerzen und Probleme während ihrer harten Jugend. Auch absolute Beginner schaffen in diesem Jahr den Durchbruch mit Bambule und dem Hit Hammerhart. Das ist Hammerhart von Absolute Beginner.

Ihr hört Dein Life auf M94.5 mit Liz und das ist die Entstehung des Deutschraps. Das Jahr 1998 ist auch die Geburt des deutschen Battle Raps, eine weitere Subkultur, die aus den USA kopiert wurde. Dabei versuchen verschiedene MCs krasser und vor allem schneller zu rappen als der Gegner. Ein Top-Beispiel, wie das auch auf Deutsch funktioniert, zeigt euch jetzt Afrop mit seinem Song Reimemonster.

Wer kann es sich vorstellen? Diese lustigen und schnulzigen Lieder von Fanta 4 oder absolute Beginner führen erneut zu einer Spaltung. Das Label Acro Berlin entschied 2001 und möchte endlich wieder harten Straßenrap wie früher. Bei ihnen unter Vertrag Kool Savas, Bushido und Sido. Und das ist King of Rap aus dem Jahr 2001 von Kool Savas.

ich denke, viele haben bei Deutschrap das Bild vom männlichen, frauenfeindlichen Straßenrap im Kopf. Und auch wenn leider immer noch ein großer Teil des Mainstreams so aussieht, wisst ihr jetzt, dass vor allem der Erfolg des Genres auch auf weiblichen Künstlerinnen und Menschen mit Migrationshintergrund aufbaut. Ich wollte euch heute zeigen, dass Deutschrap deutlich vielfältiger ist. Leider endet hier aber unsere Sendung. Da die Geschichte des Deutschraps aber natürlich nicht in den 2000ern endet, schaltet gerne beim nächsten Mal bei Dein Life ein. Das war's von mir, Liz. Wir enden heute mit Sido, der die Meinungen spaltet und in seinen Texten oft an die Grenze geht. In einer Geschichte über Deutschrap aber natürlich nicht fehlen darf. Das ist Sido aus dem Jahr 2003 mit Mein Block.

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